habe ich jetzt nicht so melodisch gesagt. Ich war so begeistert von dem Song. Everybody Bali. 69.

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1: Zwei Reggae-Giganten treffen aufeinander.
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1: Oh, ich war kurz davor jetzt so zu DJen, aber ich trau mich nicht. Ja, vielleicht hört jemand zu, du weißt schon. You Roy, the Tide is High zusammen. Zusammen mit dem Vater John Holt. Zwei, der Master of the Dancehall meets the Master of Rocksteady und ein Sing-Tingerling. Respekt an die Legende.

Okay, jetzt haben wir das Sample mal richtig eingesetzt. Das haben wir ein paar Mal schon nicht so gut geschafft. Jetzt kommt die neue Musik. Brandneue Musik. Sachen, die schon ein paar Monate auf dem Buckel haben, aber trotzdem geil sind. Hills of Sand An von Steven Marley ist der erste neue Song, den wir spielen. Wir fangen mal mit ein bisschen Reggae, dann gibt's noch Dancehall-Songs.

0: Ja, ja.
1: Und das ist auch was ganz Spezielles, Vibes-Kartell zusammen mit Mavado geschrieben. Die haben auf jeden Fall eine lange Feindschaft gehabt. Aber ja, da ist er. Der zweite Song, den die zusammen gemacht haben, die haben nämlich schon 2004 oder so eingemacht. Und da ist er, Vibes-Kartell. Ja,

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Eine Combination, auf die wir lange gewartet haben. Wir haben jetzt leider nur noch... Oh Mann, verdammt nochmal, es sind wirklich nur noch 6 Minuten. 7,5. Hill und Gully, der reißt gerade alles ab. Und das ist Ajan. Mit Donkey Karl. Jetzt hören wir mal rein in Hill und Gully. Was geht gerade beim Hill und Gully?

Und das ist der Hill and Gully Rhythm. Wenn du weißt, wie so ein richtiger Selector ist, spielen wir noch einen Song auf, der auch Hill im Namen hat. Over the Hills von Luciano spielen wir zur Verabschiedung jetzt. Ist natürlich ein Joke und so. Aber ja, Berge sind schon gut, ne? Teller auch. Und an der Grüße, an der Stelle gehen Grüße raus an dich und an dich und an dich. Ja, die Sendung ist leider schon zu Ende. Im Studio waren Tofti und Luku. Es hat wie immer Spaß gemacht. Wir sind immer live auf der 102,3 FM. Kann man auch im Auto und so hören, weißt du? Diese Gerätradio. www.rdl.de online. Luciano. Over the Hill 95. Auf seiner grandiosen Messenger LP. Hey, komm gut in die Woche rein. Schönen Abend noch. Mach keinen Scheiß, ja?

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Tja, und jetzt am 6. Juni 2026 um 11 Uhr, ein gleich dreiviertel Minuten, los geht's mit Back to the Garage mit Jamie und Andreas. Die Nummer 840, in der wir ein neues Album anfangen werden. Der Jamie war ja letzten Samstag und vorfolgenden Samstag in Italien. Eine ganze Schallplatte hat er mitgebracht. Die werden wir natürlich spielen. Zu Beginn aber geht es erstmal 10 Jahre zurück. Back to the Garage, langspielplattentechnisch. Vor genau 10 Jahren haben wir angefangen, hier komplett zu spielen. Das erste Album einer Band aus Berlin, The Chat. Und ihr erstes Album, das vor 40 Jahren aufgenommen wurde, im Juni 1986. Das heißt Silhouettes of Sound.

0: Hello.
1: The Chat aus Berlin mit Cosmic One und Don't Call Me Batman. Eröffnungs- und Schlussnummer ihres ersten Albums Silhouettes of Sound, das die Band in Berlin aufgenommen hat vor 40 Jahren im Juni 1986 und vor 10 Jahren im Juni 2016. Da haben wir das Album hier komplett bei Back to the Garage gespielt, beginnend mit Back to the Garage Nummer 353 vor genau 10 Jahren. Und dieses Don't Call Me Batman, das war auch die A-Seite ihrer ersten Single, die der Jamie in Vinylform vor einem Jahr und 4 Monaten am 8. Februar 2025 mitgebracht hat. Und The Chat aus Berlin, dieses Album ist eigentlich das einzige, was irgendwie ihnen einen Platz in der Neo-Garagen-Historie verschafft, weil der Nachfolger, das war irgendwie ein krudes Sammelsurium von unterschiedlichen Musikstilen, unmöglich am Stück anzuhören.
2: Dann sind wir einig. Ich finde auch, dass die haben schwer nachgelassen, nach der ersten Promising angefangen.
1: Da sind sie ja nicht die Einzigen. Da gibt's dann irgendwelche Veröffentlichungen, wo wir denken, wow, wenn die dann ein ganzes Album machen und wer weiß. Ja, ja, eben, wer weiß. So, der Jamie aus seinem Italienurlaub gesund und erholt und sonst wie zurück. La Spezia, as usual. Und eine einzige 7-Inch-Platte hat er mitgebracht. Sag mal, das ist ein bisschen wenig. Kann man daran erinnern, da kam schon da bald Handvoll an.
2: Ja, der hat irgendwie nicht so viel eingekauft in den letzten 2 Jahren. War da vor 2 Jahren erstmal, aber nichtsdestotrotz hat er versucht, mich in alle Richtungen zu schieben, dass ich irgendwas von ihm kaufen. Und dann letztendlich habe ich doch den Single mitgenommen.
1: Eine EP aus dem Jahr 2012, die Bitch Queens auf der A-Seite und die Lumbago Surfers, Klammer auf, alte Bekannte, Klammer zu, auf der B-Seite. Und die Bitch Queens, da steht ja Unmengen zu lesen. Weißt du jetzt auswendig irgendwas Zusammenfassendes?
2: Nur, dass die auch aus Schweiz kommen, wie die Lumbago Surfers.
1: Die sind ja aus Basel, wenn mich nicht alles täuscht. Ja.
2: Und dass die ein bisschen in die Richtung Turbo Negro sind und diese skandinavische Bands und die Touren mit schon ein paar Leuten, dass wir auch gefeatured haben, wie die Bell Rays und Turbo ACs. Und auf die B-Side ist auch eine, was ich dachte, war eine Version von die Green Fuzz, aber es ist eine Eigenkomposition von Lumbago Surfers.
1: Ja, jetzt hören wir erstmal die A-Seite mit den Bitch Queens. Bitch Fight und Hotshot.

0: So ein Schlussakkord war erwartbar, sage ich mal hier, bei den Lumbago Surfers, wie sie leiben und leben mit den beiden Stücken Out of Here und Green Fuzz. Die B-Seite der beiden Stücke der Bitch Queens zuvor, Bitch Fight und Hot Shot, erschienen summa summarum alles zusammen 2012 auf einer Split-EP. Lux Noise, Jamies diesjähriges Urlaubs-Souvenir, diese schwarz-vinylige EP.
1: Ja, bis jetzt.
0: Aber nächste Woche ist er ja wieder nicht da, da ist Montpellier.
1: Mhm. Da habe ich größere Hoffnung.
0: Gerade wollte ich sagen, da hegt ihr große Hoffnung. Bis dahin aber jetzt hier eine Platte für den Jamie. Nämlich vor zwei Wochen, sind ja zwei neue Singles bei Rouge Records erschienen. In Toulouse, das Label ansässig. Deren Platten sehen ja immer so aus wie die von Vogue Records. Deutsche Vogue Schallplatten GmbH, so erste Hälfte 1960er Jahre. Das erste waren die Giant Robots aus Lausanne, haben wir ja letzte Woche gehört. Und die zweite, die ist von den Datura 4, die haben wir ja sechs aufgehoben, wenn der Jamie dabei ist. Zwei Coverversionen, zum einen I'm a Man im Original, die neunte Single der Spencer Davis Group vom 20. Januar 1967 und zum anderen The Train Kept a Rollin'. Und da habe ich jetzt mal nachgeguckt, hier im Original das Stück von Tiny Bradshaw im Dezember 1951 erschienen. Ich habe mir gedacht, das Original wäre diese Schweineversion von Johnny Burnett und seinem Rock'n'Roll Trio vom September 1956, aber weit gefehlt. Man kann immer noch was dazulernen. Für die Datura 4 allerdings die Vorbildfunktion hat erfüllt die Version der Yardbirds. Ja, Datura 4 ist an Australian Psychedelic Rock Band, formed in Fremantle, Western Australia in 2014. Irgendwo habe ich gelesen, dass Don Mariani das schon 2009 begonnen hat, aber so ist das mit diesen Online-Angaben und da wir die Band ja gut und lang genug kennen und lieben, kann ich mir den biografischen Scheiß hier schenken und Jamie und euch die Platte jetzt einfach vorspielen. Der Datura 4, ihre Rouge Record Single von vorgestern, von vor zwei Wochen, vom 21. Mai 2026, ihre Versionen von I'm a Man und The Train Kept a Rollin'.

0: So, Jamie, jetzt will ich hier aber Begeisterungsstürme sehen.
1: Ja, ich finde, dass man spürt ein bisschen, dass die Spielfreude dabei ist schon irgendwie...
0: Ja, das macht ja ihre Platten aus. The Datura 4 mit ihrer Rouge Record Single von vorgestern, vor zwei Wochen, vom 21. Mai. Ihre Versionen von I'm a Man, der Spencer Davis Group und des Klassikers The Train Kept the Rollin' über 4 Minuten lang. Das und nicht nur diese Single ist erschienen, nein, in 2 Wochen, übernächsten Freitag am 19. Juni 2026, da erscheint das neue Album der Datura 4. High on the Low Brow wird das heißen und nach den beiden Vorabs, die es davon schon gibt, bin ich mal sehr, sehr gespannt, den Rest zu hören. Gut, dem Dinge, wie der Michael an solcher Stelle zuweilen zu sagen pflegt, um 11 Uhr und gleich 36 Minuten. Back to the Garage Nummer 840 mit Jamie und Andreas hier bei Radio Dreieckland Freiburg. UKW 102,3 MHz. Langspielplattenzeit. The Double North Spies. Die sind aus New Haven, Connecticut, USA. Und von ihnen erschien 1992 ein Album mit dem Titel Going Nowhere with the Double North Spies. Und ein Jahr drauf erschien es als Wiederveröffentlichung mit 2 Bonus-Tracks dabei in dieser Music Maniac Record Teen Trash Serie Primitive Rock'n'Roll performed by Today's Teens. Ich kannte diese Reihe durch den Jamie nur als CDs. Ich wusste gar nicht, dass es auch als Vinyl gibt.
1: Ja, aber man sieht die nicht so oft als Vinyl. Man sieht die oft als CDs.
0: Ja, das ist das Gleiche mit irgendwelchen Platten, die man in den 90ern und ersten paar Jahre nach der Jahrhundertwende ins Radio geschickt bekommen hat. Das waren immer CDs. Dass das auch als Vinyl gegeben hat, kriegt man erst später mit, wenn man sieht, was Exemplare im Sammlermarkt kosten. Naja, so teuer wären die Teen Trash Platten auch nicht sein. Und die Double North Spies, die haben wir hier schon mal gehört bei Back to the Garage. Aber das muss ewig her sein. 15 Jahre mindestens.
1: Bevor ich angefangen habe zu archivieren.
0: Eben, bevor er angefangen hat, die Playlist zu schreiben. Also ich schätze mal so 2019 und 11. Und deswegen habe ich mir gedacht, lohnenswert das Album hier euch vorzustellen, liebe Hörerinnen und Hörer. Da fangen wir jetzt auch an mit den ersten 4 Titeln. You Better Tell Me Now. Right Where I Wanna Be, Tears From My Eyes und Mad At Me. Going Nowhere with the Double North

0: Also ich würde mal sagen, irgendwie eine der übersehenen Neo-Garagen-Bands hier, die Double Knot Spies.
1: Mhm. Ja, die haben dann später eine andere Ablegeband begründet, die Wrong Directions, der Drive von dem.
0: Auf jeden Fall die Band hier aus New Haven in Connecticut, USA. Ihr einziges Album 1992 erschienen, Going Nowhere with the Double Knot Spies. Und da haben wir jetzt die ersten vier Titel gehört. You Better Tell Me Now, Right Where I Wanna Be, Tears From My Eyes und Mad At Me von der ein Jahr drauf 1993 erschienene Fassung im Rahmen der Teen Trash-Reihe. Volume 5. Und da hat's noch zwei Bonus-Songs dabei. Die sind natürlich auch hier dann im Verlauf der nächsten drei Folgen zu hören. Und Double Knot Spies, das sind die Doppel-Null-Spione. James Bond ist so einer.
2: Yep.
0: 007. So, jetzt haben wir 11.50 Uhr. Hören wir so auf wie letzte Woche auch. Und zwar mit Johnny and the Jumper Cables. Jetzt habe ich das jetzt hier nicht aufgerufen. Der Jamie wird das bestimmt irgendwas dazu wissen.
1: Ich weiß von einem Freund von Matthias, einige von die angezeigtesten, wildesten Boston-Scene-Bands um die Zeit von The Liars und alle diese Boston-Szenen, das ziemlich präsent war am Anfang, Insomniacs. Und eigentlich nicht so arg viel Singles, aber die haben alle was, finde ich.
0: Ja, ganze drei Singles gibt's von Johnny and the Jumper Cables. Eine haben wir ihre zweite vor vier Monaten, am 7. Februar hier gehört. Dann ihre dritte, letzte Woche zum Schluss. Und jetzt hier ist die erste. From the Archives of Insanity come these two previously unavailable tracks now together on vinyl with new Jumper Cable cuts coming soon. Also wenn die damit ein Album ankündigen, naja. Und zuallererst haben wir die Band gehört hier in Back to the Garage Nummer 787. Das war am 10. Mai 2025 mit ihrem Song auf der 1991 erschienenen Here's Stanton Park EP. Und jetzt fällt mir auch wieder ein, dass Johnny and the Jumper Cables so eine der führenden Underground-Szenen-Bands in Boston gewesen sind in den 1980er Jahren. So ähnlich habe ich das, glaube ich, letzte Woche schon zum Schluss gesagt. Und diese beiden Stücke, die entstammen zum einen dem November 1984 und dem anderen dem Februar 1983, Death Squad of the Mind und Landmine das andere. Damit wünschen euch ein schönes Wochenende. Der Jamie einen schönen, was wahrscheinlich in Montpellier.

Hier euch ein schönes Wochenende, liebe Hörerinnen und Hörer, mit Johnny and the Jumper Cables, ein Trio übrigens aus Boston, und ihre erste Single mit ihren Aufnahmen aus November 1984 und Februar 1983. Bye bye.

0: Ja, seid gegrüßt.
1: Guten Abend und herzlich willkommen bei Rabenton.
0: Ja, und Radio Dreieckland Freiburg natürlich auf der 102,3 MHz UKW oder natürlich auf dem Stream auf rdl.de dann weltweit. Ja, wir haben jetzt wieder 4 Wochen rum, seit wir beim letzten Mal am Start waren, beziehungsweise ich am Start war. Greif es wieder mal mit da, hallo.
1: Hallihallo.
0: Und wir haben wieder eine, ja, wilde Mischung hier an Musik aus dem Bereich Mittelalter, Folk und was da irgendwie noch so reinpasst. Einfach so nach Laune. Wir haben heute kein Thema, nicht wie die letzten Sendungen irgendwelche Festivalsachen, sondern heute einfach mal nach unserer Laune.
1: Ach, für mich war das Thema heute, grabe mal ganz tief in alten Sachen rum, da hatte ich Lust.
0: Genau, und ich hatte irgendwie den Einstieg mit skandinavischen Bands und da bin ich dann auch irgendwie fast bei geblieben. Und ich steige jetzt auch gleich mal in die Musik ein mit Germana, mit den Schweden von Germana. Und ich habe hier 2 Stücklein rausgeholt, das Svenny Rosengard, ich glaube, das ist von ihrer 2008er Scheibe. Oh, ich guck mal nach, wir haben ja keinen Stress jetzt hier. Genau, und von Germana, das ist von der 2021er oder 2020er Verbundet-Scheibe, genau. Und danach gibt's noch Vectorin, das ist von ihrer Scheibe, die einfach nur 6 hieß oder 6, je nachdem. Und ich lasse jetzt einfach mal laufen.

Mit Mercur, das ist auch eine ganz spannende, eigentlich keine Band, das ist eigentlich eine Dame, die Amalie Bruhn, die eigentlich aus dem Metal-Bereich kommt, Black Metal, und irgendwann ja ihr Faible für Folk, was sie wohl schon immer hatte, auch mal umsetzen wollte und hat das allerdings unter dem gleichen Namen gemacht, unter dem sie auch vorher ihren Krawall geschaffen hat. Und ja, das gab auch ein bisschen Aufschrei, glaube ich, in der Metal-Szene, wenn ich mich da recht dran erinnere. Und ja, sie hat zwei richtig schöne Scheiben rausgebracht, die man wirklich dem Nordic Folk zuordnen kann. Die eine heißt Folkesange aus dem Jahr 2020 und danach aus dem Jahr 2023 die Scheibe Spine oder Spine. Ich habe zwei Stücklein von der Folkesange von 2020 rausgesucht, Fagersom ein Ross und House Carpenter, und ja, lehnt euch zurück.

0: Ja, das waren zwei Stücklein von Mirkur aus Dänemark, beziehungsweise der Amelie Bruun.
1: Sehr schön, jetzt weiß ich auch, wer das ist. Nächstes Mal kann ich darüber auch was erzählen. Kommen wir nun zu einem interessanten, bemerkenswerten Fall. Der betrifft einen schon länger uns bekannten Frontmann der Folkband Nobody Knows, die vor allem im Norden und Osten unseres Landes, aber nicht nur dort, seit vielen Jahren musiziert. Und da hat die Tageszeitung am 31.05. einen interessanten Artikel gebracht, denn Nobody Knows, beziehungsweise Max Heckel, der Sänger von Nobody Knows, hat Ärger mit einer als rechtsextrem eingestuften Partei, die momentan die Wahlen in diesem Lande bedroht. Also die Rede ist von der AfD. Und zwar ging es um folgenden Fall in seiner Klasse. Er unterrichtet Werken und Deutsch, und das war in diesem Fall der Werksunterricht. Wurde er nach der letzten Bundestagswahl vor etwas mehr als einem Jahr von seinen Schülern gefragt, ob er denn die AfD gewählt hätte, und er hat das verneint und ihnen erklärt, warum. Und unter anderem das begründet. Zum Beispiel hat er ihnen den Bericht von Korrektiv über das Geheimtreffen der AfD und von AfD und Rechtsextremen in Potsdam gezeigt und eine Bundestagsdebatte zu diesem Treffen thematisiert, außerdem eine Grafik zur Steuerpolitik der AfD. Er hat also seine Ablehnung, seine Meinung begründet auf die Frage der Schüler hin. Und das hat dann plötzlich weite Kreise gezogen. Das ging so weit, dass im Landtag über diesen Fall debattiert wurde und der Lehrer Max Heckel vom Kultusministerium abgemahnt wurde, wogegen jetzt eine Klage läuft. Und die Diskussion geht noch weiter darüber hinaus, nämlich zu dem Thema, wie neutral eine Schule, also neutral in diesem Fall in Anführungszeichen, eine Schule sein darf, beziehungsweise die dort arbeitenden Lehrer. Ihr könnt das alles nachlesen, ist immer noch online zu finden. Max Heckel und die AfD ist die Überschrift in der Taz vom 31.05. Und um unsere Solidarität auszudrücken und Max Heckel alles Gute zu wünschen in diesem ganzen Ärger, spielen wir jetzt ein nicht weniger deutliches Lied von Nobody Knows, das Bürgerlied, in dem genau diese Thematik auch zum Tragen kommt.

0: So, das war jetzt so ein etwas älteres Stücklein aus unserem Repertoire. Das waren Wild Silk. Zumindest hießen sie damals noch so. Im Jahr 2000 ist das rausgekommen. Live in Concert hieß die Scheibe. Späterhin sind sie unter dem Namen Dahlia und noch später Dahlia's Lane aufgetreten und mittlerweile seit über 30 Jahren unterwegs. Aber das Lied von den fünf Söhnen ist nach wie vor eines der schönsten, finde ich. Dann entschuldigen wir uns, wir hatten vorher eine kleine Pause, da hat uns hier die Anlage einen Streich gespielt, nachdem das Bürgerlied von Nobody Knows zu Ende gelaufen war.
1: Ja, das war in dem Fall, glaube ich, eher der Bediener. Gut, aber ja, dafür gibt es jetzt weiter natürlich.
0: Zum Glück gibt es noch ehrliche Moderatoren.
1: Ja, ich springe hier jetzt von die Sachen, die ich rausgesucht habe, mal noch ein Stückchen nach Süden, und zwar nach Schleswig-Holstein zu Fersengold. Die schwimmen ja seit ein paar Jahren auf einer richtigen Erfolgswelle. Ich finde auch berechtigt. Sie haben wirklich gute Scheiben ausgebracht die letzten Jahre und hatten auch einiges zu sagen auf ihren CDs. Und in diesem Sinne springe ich hier mal ins Jahr 2020. Es gibt auch eine ganz neue CD, die werden wir demnächst hier auch noch vorstellen. Aber das ist nur mal vorab. Im Jahr 2020 gab es eine Wiederauflage ihrer Nordlicht-CD. Die hieß dann Märchen von Morgen Edition, und da war eine zweite CD mit dabei mit Live-Aufnahmen von ihrer 2019er Tour, und davon habe ich jetzt mal hier zwei Stücklein rausgesucht, und zwar Butter bei die Fische in einer wirklich schönen Live-Version und danach noch Braune Pfeifen, ebenfalls aus dem Jahr 2019.

könnte noch. Ob ihr noch könnt, will ich wissen. Sehr gut. Das ist das große Finale dieser Show. Fersengold in der großen Freiheit 36 hier in Hamburg. Okay, wir sind morgen nochmal da, aber wir tun es mal so, als wäre das der Abschluss dieser Tour, okay? Ich will Folgendes von euch. Ich werde bis 4 zählen. Und wenn ich das gemacht habe, zieht jeder von euch ein Kleidungsstück seiner Wahl aus. Nicht falsch verstehen, ein Kleidungsstück seiner Wahl. Und wenn ich das gemacht habe, ich zähle bis 4, dann schleudert ihr es über eure Köpfe. Dann tanzt und springt ihr. Und dann reicht

Also Hamburg, ihr könnt ein oder was? Dreht euch mal um. So, wir haben einen ganz besonderen Song für euch noch, so zum Ende hin. Das ist ein Lied, das haben wir eigentlich so aus Spaß bei der Produktion geschrieben, bei der letzten. Und deswegen werden wir euch das jetzt gleich hier präsentieren. Mensch, hier weht ja ein frischer Wind, merkt ihr das auch? Das ist unglaublich. Und natürlich ist dieser Song auch dafür da, um euch mal zu zeigen, dass der Sean und der Alex auch eine wunderschöne Stimme haben. Die kriegen ja normalerweise keine Mikrofone. Das hat auch alles seine Gründe. Aber jetzt dürfen sie mit uns zusammen hier einen wunderschönen Chorsatz vortragen. Der Song heißt Mach noch eine Runde und es geht um viele verschiedene Haarfarben und ich bin mal gespannt, ob ich diesmal das auf die Reihe kriege. Außerdem haben wir uns vorgenommen, wie gesagt, ab und zu mal mit euch dann anzustoßen drin. Wir werden sehen, was passiert. Liebe Leute, wir fangen einfach mal an.

0: Dankeschön, Hamburg.
1: Applaus, Applaus. Das waren Fersengold live aus dem Jahr 2019. Mit Butter bei die Fische und den braunen Pfeifen auch nochmal hier. Deutliches Statement.
2: So. Ja, ihr hört immer noch Radio Dreieckland, Freiburg und Rabenton, muss ich zwischendrin mal noch einwerfen.
1: Sollte man ab und zu mal sagen. Uns kann man auf 102,3 Megahertz hier in unserer schönen Region hören oder auch auf rdl.de im weltweiten Internet. So, jetzt geht's wieder mal noch ein bisschen in die Mottenkiste. Eine Runde nette alte Lieder und alle ein bisschen spezieller. Wir fangen an mit den Schnittern. Kannst du mal bitte diesen Ordner wieder aufmachen mit den Infos?
2: Das aber gerne doch.
1: Zeig doch unser Programm hier nicht an. Denn das Stück ist auch schon relativ alt. Aus dem Jahre 2004 von der Scheibe Orange habe ich den Titel Home Sweet Home ausgesucht. Danach kommt was von Coppelius, nämlich die schönen Augen aus dem Jahre 2008. Und dann gibt's von Irksen den Titel Fluch. Da, ihr hört schon, das ist alpenländischen Ursprungs. Rauhnacht Alpgeister hieß das Album. Das ist nicht so alt, das ist aus dem Jahr 2019. Und danach noch von Fuchsteufelswild, das Narrenschiff featuring unseren Redaktionskollegen Rap Kalibur, der dort seinen Rap-Part irgendwo mit drin versteckt hat. Hört gut zu. Also ein etwas längeres Paket. Viel Spaß.

0: Das Narrenschiff von Fuchs Teufelswild aus Regensburg featuring Rap Kalibur aus Offenburg. Ja. Und drei Lieder vorher, da gab es ja noch die Schnitter, Coppelius und Irksen.
1: Da konnte ich jetzt nicht mit einsteigen hier, weil da brauche ich meine Lesebrille, weil das so klein ist.
0: Ja, und wir bleiben noch ein bisschen beim Mittelalter-Rock. Noch eine kleine Runde mit Saltatio Mortis und der Ode an die Feindschaft. Auch nicht mehr ganz jung das Lied, aber eines derjenigen, die mir von Saltatio Mortis tatsächlich wirklich gut gefallen, stammt von 2011 schon. Sturm aufs Paradies hieß damals die Platte. Und dann gibt's Nachtgeschrei mit nur ein kleines Stück vom Himmel. aus der Zeit, als Nachtgeschrei noch ihren alten Sänger hatten. Das war, glaube ich, 2 oder 3 Scheiben lang. Dann mussten sie leider den Sänger auswechseln. Am Rande der Welt hieß das. 2009 erschienen. Und nur ein kleines Stück vom Himmel ist auch eines der Lieder, die mir noch am besten in Erinnerung geblieben sind, auch aus der Zeit, wo wir die damals noch live sehen durften. Viel Spaß damit!

0: Nachtgeschrei mit einem kleinen Stückchen Himmel. Das war jetzt von ihrem zweiten Album. Das ist Am Rande der Welt im Jahr 2009 gewesen. Und ich habe gerade nochmal nachgeschaut. Der Sänger Hotti, der war bei den ersten drei Alben dabei und ist dann 2012 ausgestiegen aus der Band, wurde dann ersetzt durch den Sänger Martin Lemar, der zuvor bei Mekong Delta, der Metalband, gesungen hat. Und also für unseren Geschmack, das ist natürlich immer eine Geschmackssache, uns hat das irgendwie vorher besser gefallen und deshalb feiern wir die immer noch mit ihrem alten Sänger. Dann hat sich die Gruppe 2018 vorerst aufgelöst, um jetzt vor kurzem, Anfang, Mitte 2026 anzukündigen, dass sie wieder aktiv werden. Interessant, was denn dann da von denen zu hören sein wird. Wir sind gespannt.
1: Ist der alte Sänger wieder dabei?
0: Nee. Scheinbar nicht, aber dazu gibt es jetzt, außer dass sie wieder aktiv sind, auch noch keine Infos. Und die Homepage habe ich ja gerade auch angeschaut. Die ist einfach nur schwarz mit ihrem Logo und einem roten Licht, das da so durchsaust, und es sind noch keine weiteren Inhalte drin. Ist also wieder ein unbeschriebenes Nachtblatt und können gespannt sein, was daraus wird.
1: Genau, und ich komme jetzt mal nochmal kurz an den Anfang der Sendung zurück, nämlich zu skandinavischer Folkmusik mit Birdy. Das ist auch ein Trio aus Norwegen. Ich glaube, das maßgebliche Mitglied ist der Kjell Braten, den man ja von diversen anderen Projekten kennt. Der schreibt ja Musik für Filme und für Theater, alles Mögliche, und ist auch ein bekannter Percussionist und unter anderem

0: spielt er ja auch schon lange live bei Vartruna mit. Singt er auch, aber spielt hauptsächlich Schlagzeug. Und von denen habe ich hier von ihrer ersten Scheibe was rausgesucht, und zwar das Stück Huldre. Und dann haben wir noch hier danach, wollen wir gleich noch was hin dranhängen hier?
1: Ja, sicher doch. Danach wird's, es bleibt dann ruhig und wird noch ein bisschen versponnen und poetisch. Und zwar hören wir von Bobo und Herzfeld, einem Duo, das hat im Jahr 2013 das Album Liederseelen rausgebracht, den Titel Liebestreu, und das ist tatsächlich eher so vertonte Poesie. Lasst euch überraschen. Man kann vielleicht noch dazu sagen, dass Bobo bekannt, eigentlich schon sehr, sehr lange als Sängerin bekannt war, denn sie hat den Engel bei Rammstein gesungen, wenn die Wolken schlafen gehen, als sie noch ein kleines Mädchen war. Ja, und aber dabei belassen wir es jetzt mal. Erstmal die beiden Stücke. Birdi mit Huldre und Bobo und Herzfeld mit dem Titel Liebestreu.

0: So, das war jetzt auch wieder ein sehr literarisches Paket an Musik für euch. Da war zuletzt ein Gedicht von Annette von Droste-Hülshoff, nämlich Der Knabe im Moor von der Gruppe Volkstrott, die in den ersten 10 Jahren dieses Jahrtausends musizierte mit Folkrock. Aber nicht nur das, sondern eben auch ab und zu solche Vertonungen von Literatur gemacht hat. Dann gab es davor die Gruppe Lambda aus Leipzig mit dem Stück Für immer. Das ist eine Adaption aus dem Schwedischen. Hat man auch gehört, in dem Stück wird zuerst auf Deutsch und später auf Schwedisch gesungen. Davor, das hatte ich schon angesagt, Bobo und Herzfeld mit dem Stück Liebestreu und ganz am Anfang dieses Pakets. Birdi aus, wo kamen die her? Norwegen?
1: Das sind Norweger.
0: Norwegen.
1: Ja. Das ist ein norwegisches Trio, ja.
0: Mit der Gruppe Huldre. Und damit kommen wir auch schon leider wieder so langsam ans Ende unserer heutigen Radentonsendung.
1: Genau, wir sind wieder hier am Start, dann so ziemlich genau in 4 Wochen, am 12. Juli. Mal schauen, wer hier dann genau da ist, aber da sind wir auf jeden Fall wieder mit dem Sendeplatz da. Und
0: mit viel interessanter Musik für euch, wenn es gefallen hat, ja, hört doch wieder rein.
1: Wir können wieder querbeet machen grundsätzlich, weil da steht eigentlich nichts mehr an. Vielleicht, ja gut, ich denke mal zum Festival Mediawahl kann man im August nochmal was machen oder vielleicht auch in der nächsten Saison 1, 2 Lieder, aber da gibt es nicht viel Neues im Moment, deswegen machen wir einfach wieder querbeet, denke ich.
0: Unsere letzte Runde ist auch relativ bunt gemischt. Das erste Stück ist das älteste, was wir im Programm heute haben und auch fast schon allgemein grundsätzlich, nämlich aus dem Jahre 1976. Meine Güte, das ist älter als ich. Von der Gruppe Augenweide und ihrem Album Ohrenschmaus, das ja mittlerweile wirklich schon zum Klassiker avancierte Stück Bald anders. Danach von Dunkelschön, haben wir auch schon länger nicht mehr gehört, aus dem Album Zauberwort von 2011, das Titelstück Zauberwort. Und dann zum Abschluss hören wir mal wieder was von Omnia. Die es mittlerweile leider auch nicht mehr gibt, nachdem sich da manche innerhalb dieser Band nicht so kollegial verhalten haben und dann irgendwie im Schwurbelsumpf verschwunden sind. Das tut aber der Genialität ihrer Musik, die sie vorher gemacht haben, eigentlich keinen Abbruch und ab und zu hören wir sie doch auch immer wieder gerne. Auch ein Klassiker, Äthelsomp, nie kältet. Und schauen wir mal, dass wir den jetzt dann auch noch gespielt kriegen und verabschieden uns damit.
1: Genau, bis zum 12. Juli. Gleiche Ort, gleiche Welle hier bei Radio Dreieckland Freiburg mit Rabenton. Bleibt dran, es gibt noch Nachtprogramm bei Dreieckland hier und das ist oft auch Musik und nicht schlecht.
0: Gehabt euch wohl.

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Die Wirklichkeit besteht aus Ideen, aus Formen, die raum- und zeitlos sind und die nach einer logischen Ordnung übereinander gestapelt sind. Ich sage das jetzt im Vorhinein, weil ich nicht weiß, wie viel Zeit ich habe. Röntgen.

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Herzlich willkommen zum Infomagazin bei Radio Dreieckland. Ihr hört die Ausgabe vom 19. Juni 2026 und am Mikrofon begrüßt euch Johanna. Wir haben uns immer schon antifaschistisch positioniert. Der CSD 2026 am morgigen Samstag in Freiburg. Nachdem das Land der Stadt Freiburg verweigert hat, sich von der Pflicht zur Einführung der Bezahlkarte für Geflüchtete befreien zu lassen, Fraktionen unterschiedlicher Ansicht über die Möglichkeit einer Klage dagegen. 400 BewohnerInnen kämpfen um Prosphygika, die größte Besetzung Athens. Und warum wir aus emanzipatorischer Sicht die Ukraine unterstützen müssen, diese Position erklärt Evelyn Deller bei einer Veranstaltung am 22. Juni und ihr hört ein Vorabgespräch mit ihr.

0: Resistencia, Partisane, Widerstand. Unter diesem Motto findet am Samstag in Freiburg der jährliche Christopher Street Day statt. Los geht's um 13.30 Uhr am Platz der Alten Synagoge. Nach der Parade findet ab 18 Uhr ebenfalls auf dem Platz der Alten Synagoge die Kundgebung, unter anderem mit Pussy Riot, statt. Über den CSD 2026 haben wir mit Ronny von der CSD-Orga gesprochen.
1: Resistencia, Party, Sahne, Widerstand. Was wollt ihr uns mit diesem Motto sagen?
2: Ja, also wie ihr es ja von eurem Freiburger CSD gewohnt seid, steckt in unserem Motto auch in diesem Jahr wieder ein kleines Wortspiel. Und es kommt eben darauf an, wie man es ausspricht. Ja? Also es könnte einmal Party, Sahne, Widerstand oder es könnte auch Partisane, Widerstand sein. Und eben auch dieses Resistencia, weil es ja immer wieder doch vorkommt, dass uns als CSD ja vorgeworfen wird, dass das ja nur eine große Party ist und nicht politisch. Und für uns ist eben diese Party und die Parade und die Kundgebung ist für uns politisch. Unsere Existenz als queere Community und als queere Menschen, die den CSD organisieren, ist politisch. Und insofern haben wir sozusagen das in unserem Titel alles mal so ein bisschen verquirlt. Und für alle, die das Wortspiel verstehen, juhu. Und für alle, die es nicht verstehen, bleibt es halt bei Party, bei Sahne und bei Widerstand. Und wenn ihr wollt, könnt ihr natürlich auch gerne unseren gesamten Mottotext ausführlich studieren. Wir beziehen uns auf jeden Fall in erster Linie darauf, was weltpolitisch und auch bundesweit gerade an Rechtsruck stattfindet. Das ist auch für den Freiburger CSD jetzt nicht unbedingt ein neues Thema. Also seit wir uns 2014 in der Form ins Leben gerufen haben, haben wir uns immer ganz klar antifaschistisch positioniert. Und der gesellschaftliche und politische Rechtsruck hat sich aber leider in den letzten 10 Jahren dann doch immer mehr verstärkt. Und das bedeutet für uns auch als CSD und als queere Community, dass wir unsere Kante gegen rechts und unseren Standpunkt doch noch klarer und noch deutlicher verteidigen müssen.
1: Wie blickst du persönlich auf diese stetige Rechtsentwicklung?
2: Ja, also es macht schon Angst auf eine Art. Also wenn ich mir auch die Gewaltstatistiken anschaue, wenn ich mir anschaue, wie CSDs angegriffen werden, wenn ich mir anschaue, dass oder beziehungsweise was die Partei, die im Moment in Umfragen wohl die stärkste politische Kraft in Deutschland wäre, wenn jetzt gerade eine Wahl stattfinden würde, was die so über queere Menschen irgendwie sagen, dass sie sich irgendwie herbeifantasieren, den Paragraph 175 und dass Schwule wieder ins Gefängnis sollen. Wenn ich mir anschaue, was sie über Transmenschen sprechen, überhaupt über unsere gesamte Community, dann macht mir das schon auch Angst, macht mich aber auch wütend. Und also für mich als persönliche Konsequenz muss ich natürlich schon sagen, so, Angst ist natürlich ein schlechter Ratgeber, ja. Also das heißt, das, was mich sozusagen an meinen Beobachtungen verunsichert, das, was mir Angst macht, versuche ich persönlich natürlich umzuwandeln in eine positive, eine kämpferische Energie, um auch weiterhin mich überhaupt politisch engagieren zu können. Ja? Und sozusagen mein Bestes zu versuchen, diesem Rechtsruck entgegenzuwirken. Und ich glaube, da kann ich ja auch für unsere ganze CSD-Orga beziehungsweise für das Orga-Team vom CSD Freiburg sprechen. Also dass wir natürlich immer wieder dastehen und fassungslos irgendwie reinschauen und uns anschauen, was in Deutschland und was weltweit irgendwie passiert und wie die Tendenz sich zeigt und gleichzeitig aber auch zu versuchen, da nicht irgendwie den Kopf in den Sand zu stecken, nicht aufzugeben, nicht irgendwie nicht Fluchtgedanken zu hegen, sondern zu sagen, hey, stopp mal, wir bleiben, ja, auch wenn es tatsächlich echt schwierig ist. Also ich nehme wahr, auch bei uns in der Orga, und wir machen das ja jetzt doch schon einige Jahre in Freiburg, dass es im Moment eigentlich in erster Linie darum geht, dass wir uns überlegen, okay, wie können wir das, was jetzt über Jahre oder über Jahrzehnte erkämpft wurde für die queere Community, wie können wir das erhalten? Und der Kampf im Moment und die Energie fließt eher daran zu sagen, wie können wir das erhalten, was schon da ist, was wir erreicht haben und gar nicht mehr so sehr, was steht denn eigentlich noch auf der Agenda? Also was muss denn eigentlich noch gesellschaftlich und politisch passieren, dass ja endlich auch eine Gleichberechtigung irgendwie stattfindet, ja?
1: In ihrem Wahlprogramm hat die AfD angekündigt, unserem partnerfreien Radio, Radio Korax aus Halle, die finanziellen Mittel streichen zu wollen, weil es allen Spielarten des linken Fanatismus, der perversen Regenbogenideologie und des Genderismus eine Plattform biete. Gerade im Osten nehmen die Angriffe auch auf CSDs zu. Wie ist die Lage hier in Freiburg?
2: Also im Vergleich zum Osnabrücker Republik sind wir in Freiburg fast schon in so einer Art, Blase. Ja? Also das heißt, die Angriffe und vor allem auch tätliche Angriffe und Gegenveranstaltungen zu CSDs, wie sie im Osten stattfinden oder auch teilweise in ländlichen Regionen, die haben wir zum Glück in Freiburg in der Form nicht. Also wir haben, glaube ich, in Freiburg auch doch durchaus eine stabile antifaschistische Grundlage. Ja. Nichtsdestotrotz ist es wichtig, das ganz genau im Blick zu behalten. Ja. Und wir haben natürlich auch in den letzten Jahren gesehen, dass wenn Angriffe kamen, egal ob das jetzt durch christliche FanatistInnen oder muslimische oder also, ob es migrantisches Publikum waren oder teilweise auch Rechtsradikale. Die Angriffe fanden tatsächlich eher in der Peripherie statt. Also es war jetzt nicht so, dass wir in Freiburg bisher eine große Gegenprotestkundgebung hatten oder Gegendemo. Und das erwarten wir auch in diesem Jahr nicht. Aber wir merken natürlich schon so, dass in sozialen Medien, wenn wir Texte posten, wenn wir unsere Statements veröffentlichen, unser Motto veröffentlichen, dass der Wind kälter wird. Ja? Also das merken wir auch in Freiburg. Und da heißt es halt, wach zu bleiben. Und vor allem, finde ich, dürfen wir uns natürlich nicht auf unserem Freiburger Privileg ausruhen. Also wir können sagen, okay, das ist gut, dass es hier so ist, dass wir uns jetzt nicht irgendwie, wenn die Parade losgeht, konfrontiert sind mit irgendwie 200 militanten Neonazis von einer Kampfsportgruppe, die sich da uns in den Weg stellt. Aber eben, wie schon gesagt, es ist kein Grund, sich darauf auszuruhen, sondern zu sagen, okay, die Verhältnisse, die wir hier haben oder vielleicht auch erkämpft haben oder erschaffen haben, die gilt es auch wieder in anderen Teilen von Deutschland und Europa wieder zurück zu erkämpfen oder zurückzuholen. Ja? Also diese Situation, ja, und das wäre halt wichtig, und das ist auch so ein Anliegen für uns als Freiburger CSD, zu sagen, Leute, geht raus, fahrt in den Osten, fahrt auf die Dörfer, fahrt dorthin, wo es immer mehr auch kleine CSDs gibt, weil die brauchen die Unterstützung. Also wir sagen nicht, kommt nicht mehr nach Freiburg, also kommt auch bitte alle weiter nach Freiburg, aber bitte supportet auch die kleinen CSDs, supportet die CSDs im Osten. Das ist total wichtig, da die Stirn zu bieten, ja, diesen faschistischen Tendenzen. Und eben, was du sagst, dass jetzt diesem Radio die Mittel gestrichen werden sollen, wir kriegen ja auch mit, eben was die AfD, was dieser Rechtsruck gesellschaftlich verändern will, ja, oder auch vielleicht schon verändert. Da geht es ja ganz klar darum, eben auch queeren Initiativen, Präventionsprojekte in Schulen und so weiter, die finanziellen Mittel zu streichen. So. Und die wissen genau, wo der Hebel ist, aber das dürfen wir halt nicht zulassen. So. Ich glaube, da gilt es auch einfach, solidarisch miteinander zu sein, und zwar nicht nur innerhalb dieser queeren Bubble oder Community, sondern auch zu sagen, wir als Queere, also das ist ein intersektionaler Kampf, also wir müssen uns zusammenschließen mit anderen emanzipatorischen, mit anderen linken Bewegungen und Gruppierungen, und umgekehrt müssen wir auch Solidarität von anderen erwarten. Und ich glaube, dass soziale Veränderungen und soziale Entwicklung zum Positiven nur zusammen zu erreichen sind, ja.
1: Stichwort soziale Entwicklung zum Positiven. Du hast vorhin gesagt, eigentlich ist man gerade eher mit Abwehrkämpfen beschäftigt, mit der Verteidigung des Status quo. Was wären denn eigentlich Dinge, die noch auf der Tagesordnung stünden, wenn man jetzt positiv in die Zukunft blicken würde? Was gäbe es noch für die queere Community zu erkämpfen?
2: Ja, zum Beispiel eine Sache, die in Freiburg positiv zu erwähnen ist, ist, dass es jetzt ein queeres Jugendzentrum gibt. Und unsere Forderung als CSD Freiburg ist aber eben seit Jahren auch nicht nur dieses queere Jugendzentrum, sondern zum Beispiel auch ganz konkret jetzt für Freiburg und fürs Umland überhaupt ein queeres Zentrum. Weil wir natürlich wahrnehmen, dass durch die Digitalisierung, durch den Rückzug in virtuelle Welten natürlich auch eine Vereinsamung damit einhergeht. Und wir kriegen natürlich auch mit, jetzt vor allem mit KI und so weiter, wie anfällig für Störungen, für Hetze und für Hass diese virtuelle Welt ist. Ja? Und da wäre auch zum Beispiel nach wie vor eine Forderung von uns als CSD Freiburg, konkret für Freiburg, die Erschaffung, die Entstehung von einem queeren Zentrum, wo sich zum Beispiel auch am Nachmittag ältere queere Menschen, zum Beispiel über 60, einfach auf einen Kaffee treffen können. Ja? Also sozusagen so unser Wunsch, sich wieder real zu begegnen im Sinne von einem sozialen Zentrum, wo irgendwie Kulturveranstaltungen, wo soziale Veranstaltungen, wo vielleicht auch Partys am Wochenende stattfinden können und wirklich durchgemischt über alle Altersklassen hinweg als quasi realer Gegenpart zu dieser virtuellen Welt, wo natürlich irgendwie jetzt über soziale Medien, eben wie schon gesagt, Mobbing, Hass, Wutausbrüche viel einfacher stattfinden, als wenn das wirklich ein real existierender sozialer Raum ist, wo Menschen sich auch in Wirklichkeit begegnen können und sozusagen gegen diese soziale Vereinsamung auch aktiv entgegenwirken. Ja. Und das wäre jetzt zum Beispiel eine kleine Forderung für Freiburg. Und eben grundsätzlich in einem Forderungskatalog von über 40 Forderungen, von denen wurden in den letzten Jahren leider nicht so wirklich viel erfüllt. Ihr könnt euch auch gerne alle auf unserer Webseite anschauen. Und wir werden trotz des Rechtsdrucks auch an diesen Forderungen festhalten, weil wir uns nicht mit zufrieden geben, das zu erhalten, beziehungsweise nur noch dafür zu kämpfen, dass das bleibt, was wir bisher erkämpft haben, sondern es geht wirklich auch darum zu sagen, hey, das ist nicht das Ende der Fahnenstange, ja. Und zwar nicht, weil wir irgendwie gierig sind nach Privilegien, sondern es geht darum, eine Gesellschaft herzustellen, die wirklich auf einer Augenhöhe basiert, und zwar für alle Menschen, ja.
1: Dann abschließend von dir einfach noch ein paar Worte dazu, was die Leute am Samstag beim CSD in Freiburg alles so erwartet.
2: Ja, also am kommenden Samstag haben wir wieder eine kurze Anfangskundgebung und dann eben der große Demonstrationszug durch die Freiburger Innenstadt. Da rechnen wir mit so ungefähr 3 bis 4 Stunden Dauer. Und dann geht ab 18 Uhr auf dem Platz der Alten Synagoge auf der großen Bühne das Programm weiter, also die politische Kundgebung. Da gibt es viele Redebeiträge von queeren Gruppen, von Initiativen, von Vereinen. Es gibt Showbeiträge von queeren Künstlerinnen, von Drag über Wacking. Und das Ganze endet in unserem großen Finale mit Pussy Riot Days. Die sind euch wahrscheinlich auch ein Begriff. Die haben wir dieses Jahr zum CSD nach Freiburg eingeladen, weil ja eben auch Putin und die russische Regierung Pussy Riot als extremistisch bzw. terroristische Organisation gelistet haben, fast im gleichen Atemzug wie auch die LGBTIQ-Community in Russland unter diese Rubrik extremistisch-terroristisch gepackt wurde. Insofern ist das, glaube ich, eine ganz gute Ergänzung bzw. Kombination und damit auch für den diesjährigen CSD in Freiburg der Hauptact bzw. der Main-Act auf der großen CSD-Bühne. Also kommt gerne alle vorbei, demonstriert mit uns, feiert mit uns, zeigt mit uns Sichtbarkeit. Und um das Ganze zu finanzieren, damit schließe ich, wünschen wir uns natürlich, dass möglichst viele Menschen auf die offizielle CSD-Afterparty kommen. Die ist im Anschluss im Hans-Bunte-Areal. Die ist auch seit Jahren die Hauptfinanzierung des Freiburger CSDs, weil wir sind eben immer noch seit Anbeginn unkommerziell. Das heißt, wir haben keine großen Konzerne und Firmen, wir haben kein Firmensponsoring, wir haben keine großen Firmenlastwagen, die auf unserer Parade mitfahren und auch keine Parteienwagen und Infostände. Also das heißt, wir wollen da nach wie vor unsere Unabhängigkeit behalten, was aber eben auch zum Preis hat, dass wir unsere Finanzierung doch in großen Teilen selbst stemmen. Und dafür dient in erster Linie diese Afterparty. Also wenn ihr nach dem CSD noch nicht genug habt, unterstützt uns gerne und feiert mit uns zusammen in die Nacht.
1: Das sagt Ronny von der CSD Orga. Am Samstag ist wieder Christopher Street Day in Freiburg unter dem Motto Resistencia, Partisane, Widerstand. Und mehr Infos gibt es auch unter freiburg-pride.de.

Wir haben bereits berichtet. Die Bezahlkarte für Geflüchtete ist ausgrenzend, aber sie soll längst in ganz Baden-Württemberg eingeführt sein. Die Stadt Freiburg hatte sich versucht, dem zu entziehen, auch mit Verweis auf die Möglichkeit von Kommunen, sich von bestimmten Regelungen befreien zu lassen, wenn diese für die Kommunen einen unnötigen finanziellen und verwaltungsmäßigen Aufwand und kein befriedigendes Ergebnis ergeben. Das Land hat diesen Antrag auf Befreiung allerdings abgelehnt. Wir berichteten, wie gesagt, verschiedene Fraktionen denken oder dachten nun über die Möglichkeit nach, eine Klage gegen diese Ablehnung zu beantragen. Wir haben Fraktionen angefragt. Die Fraktion Freiburg for You hat uns rückgemeldet, dass sie sich im Moment noch im Abstimmungsprozess befinde. Die Fraktion Eine Stadt für alle will einen solchen Antrag stellen, während die Fraktion der Grünen uns bereits rückgemeldet hat, dass sie aufgrund der geringen Aussichten von einem Antrag auf eine Klage absehen wird. Wenn keine Mehrheit zustande kommt, und davon geht auch Eine Stadt für alle selbst aus, dann gibt es also keine Klage. Und die Stadt Freiburg fügt sich in den Willen der Landesregierung, dass nun in ganz Baden-Württemberg die ausgrenzende Bezahlkarte für Geflüchtete bestehen bleiben soll. Ihr könnt Gutscheine gegen Bargeld tauschen und damit Geflüchtete unterstützen, die unter den Auswirkungen dieser Bezahlkarte leiden. Insbesondere im Kiosk in der Adlerstraße jeden Freitag 16 bis 18 Uhr.

0: Prosphygik heißt eine selbstverwaltete Nachbarschaft im Zentrum von Athen und die größte Besetzung. 8 Gebäude sind besetzt. Dort wohnen unter anderem viele migrantische Familien. Es gibt ein Frauencafé, eine Bäckerei, ein Kinderhaus mit Betreuung etc. Die Regionalregierung Attika bereitet allerdings seit Monaten die Zerschlagung des Projekts vor. An diesem Freitag findet im Strandcafé eine Infoveranstaltung zu Prosphygika statt. Eine Delegation aus dem Mietshäuser-Syndikatsprojekt LU15 aus Tübingen war einen Monat lang in Athen und wird berichten. Wir haben mit Karl aus der LU15 gesprochen.
1: Prosphygika sind, wie du gesagt hast, 8 Blocks. Es sind rund 400 Menschen, sehr multikulturell. Man hört viele verschiedene Sprachen, jung und alt. Und es wird ein großer Teil des alltäglichen Lebens, Bildung, Pflege, wirklich beeindruckend viel selbst verwaltet. Und nicht nur innerhalb des Viertels in den 8 Blocks, sondern viele der Strukturen arbeiten auch mit über die 8 Blocks hinaus und viele Strukturen stehen auch allen prinzipiell offen, nicht nur den Bewohnerinnen dort.
2: Und dort wohnen, du hast jetzt gesagt, auch viele migrantische Familien, so wie ich das verstehe, viele Familien auch, die nicht besonders viel Geld haben, dort wohnen sie solidarisch zusammen, oder?
1: Genau, und deshalb auch muss man schon auch die Räumungsdrohung als besonders skandalös nochmal sehen, weil viele der Bewohnerinnen tatsächlich auch nichts hätten, wo sie alternativ unterkommen, also auf der Straße landen würden.
2: Stichwort ja. Räumungsdrohung. Wie ist die Lage rund um die größte Besetzung Griechenlands?
1: Also es gab immer wieder über die Jahre Versuche, das Gebiet zu entwickeln, die Besetzung loszuwerden. Und der Versuch jetzt ist auf jeden Fall der ernsthafteste. Es wurde im Verborgenen, also abseits der Öffentlichkeit, ein Vertrag mit verschiedenen Vertragspartnern, die Entwicklung des Gebiets dann finanzieren sollten, vorbereitet. Es wurde dann irgendwann zum Ende letzten Jahres von der Gemeinschaft festgestellt, was geplant wird und dann darauf reagiert und unter anderem mit 2 Menschen, die in den Hungerstreik gegangen sind und sehr starke öffentliche Kampagne, um einfach Aufmerksamkeit zu schaffen. Die Regierung hat behauptet, so grob, es sei ein Geisterviertel, in dem kaum Leute leben, außer ein paar Drogenabhängige sozusagen und die ganze Nachbarschaft dort quasi unsichtbar machen wollen. Der Teil der Verteidigung, kann man vorsichtig optimistisch sein, lief nicht schlecht. Jetzt zuletzt vor einer Woche hat der Bürgermeister von Athen sich eingeschaltet. Man geht stark davon aus, als Reaktion auf Druck von 33 EU-Parlamentariern, also die EU wird auch versucht, als Geldgeber mit reinzukriegen. Vor 2 Wochen waren 3 Tage ein Treffen und Proteste in Brüssel, auch vor dem Parlament. Die Öffentlichkeit, der Druck aus der Öffentlichkeit ist eigentlich der wichtigste Punkt gerade, wo wir alle auch beitragen können. Einfach darüber reden, es bekannt machen. Es wurde zum Beispiel aufgerufen, vor Botschaften auch einen Protest zu organisieren. Aber es einfach bekannt machen, sich informieren.
2: Eine Verständnisfrage auch zur EU-Geldern. Die sollen will die Stadt dort in das neue Projekt einfließen lassen oder soll da für das bestehende jetzige Projekt Gelder aus der EU geben?
1: Nee, das jetzige Projekt wird ja quasi so getan, als gäbe es das gar nicht. Also konkret sollten jetzt im ersten Schritt 4 der 8 Blöcke geräumt werden und saniert und entwickelt werden. Und es wird gesagt, ja, man will sozialen Wohnraum schaffen, man will Wohnraum für Patienten und Angehörige des größten Krebskrankenhauses, was direkt daneben ist, da schaffen. Aber es ist so sozial der Wohnraum, wie würde ich mal sagen, er nur sein kann. Und es werden schon seit Jahren, es hat angefangen mit Angehörigen, dort untergebracht. Man hat einfach gemerkt, die Leute schlafen in Autos neben Krankenhaus und man hat sie dann eingeladen, dort mit einem Dach über dem Kopf auch schlafen zu können. Und auch Patienten sind schon untergekommen. Und es wurde jetzt auch vor einer Woche eine weitere Wohnung fertig saniert, die als Unterbringung für Patienten auch dann verfügbar ist.
2: Also die BewohnerInnen sanieren auch in Eigenregie die Häuser?
1: Ja, das ist auch eine der zentralen Forderungen der Nachbarschaft und auch der Hungerstreikenden. Also neben einer Absage des Vertrags, einer Garantie, dass alle dort bleiben können, also nicht geräumt wird, und Zusagen, rechtliche Verbindlichkeiten, dass die Nachbarschaft die Sanierung selber übernimmt. Es sind denkmalgeschützte Häuser, deswegen ist das auch rechtlich kompliziert. Genau, das wird auch dran gearbeitet, dass das einfach unter der Kontrolle der Nachbarschaft bleibt.
2: Dort, du warst jetzt selber etwa einen Monat dort in Athen. Vielleicht kannst du auch einfach mal ein bisschen noch sagen, was hast du da für Eindrücke von dieser riesigen Besetzung gewonnen? Was für Geschichten haben dich besonders beeindruckt?
1: Also es ist tatsächlich einfach das Leben dort. Dort Zeit zu verbringen, kann ich jedem nur empfehlen, ob einfach nur vorbeischauen oder eine längere Zeit und mitzuhelfen. Es ist einfach ein schöner Alltag mit vielen Kindern, vielen Katzen, vielen Sprachen und ein schönes Zusammenleben. Und es wird sich einfach geholfen. Es ist eine tolle Moral der Zusammenarbeit. Man packt zusammen an. Und ich denke, dass diese soziale Öffnung, also es wird ja so formuliert, der Kern der politischen Arbeit ist also auf Englisch Social Struggle. Also es geht ganz zentral darum, die sozialen, elementaren Bedürfnisse, Bedarfe, die wir als Menschen haben, selbstverwaltet zu organisieren, was ich persönlich auch als einen sehr wichtigen Schritt finde für alle selbstverwalteten Strukturen. Ein bisschen rauskommen aus seiner Blase und sich letztlich zur Gesellschaft hin, zu marginalisierten Gruppen hin zu öffnen und mit ihnen zusammen zu kämpfen, zu strugglen.
2: Du hast schon ein bisschen was in die Richtung gesagt. Trotzdem noch die Frage, wie kann das Projekt von hier aus, von Deutschland aus auch unterstützt werden?
1: Also klar, wird immer Geld gebraucht. Spenden können gesammelt werden. Und sonst die Aufmerksamkeit, die Öffentlichkeit, auch wenn es jetzt kleine Etappen, Hoffnungsschimmer gibt, nicht nachlassen, die Hungerstreiks gehen weiter, wir haben keine Garantien, dass nicht geräumt wird, weiter, wie es geht, Öffentlichkeit schaffen, darüber reden, bekannt machen, Druck auf die Verantwortlichen, auf die griechische Regierung auswirken. Das in erster Linie, würde ich sagen, ist wichtig jetzt.
2: Dann abschließend von dir nochmal zusammengefasst, warum ist genau das so wichtig, pro Sifikika zu unterstützen?
1: Ja, genau. Ich lese es kurz aus einem Flyer, den wir vorbereitet haben, vor als Abschluss. In Prosigika an der Alexandras Avenue ist ein Viertel der Hoffnung und des Widerstands entstanden. Dies ist ein Blick in die Zukunft, eine organisierte, selbstverwaltete Gemeinschaft im Zentrum einer europäischen Metropole, aufgebaut auf Solidarität, gemeinsamen Respekt, gegenseitigen Respekt und Würde. Sie funktioniert ohne Hierarchien, sondern mit gemeinsamer Entscheidungsfindung und Verantwortung für das Leben. Gleichzeitig stehen wir in Solidarität mit Kämpfen, die nur wenige Kilometer entfernt und auf der anderen Seite des Globus stattfinden, weil wir verstehen, dass unsere Kämpfe miteinander verbunden sind. Was manche sich für die Gesellschaft vorstellen, geschieht hier bereits nicht als fertiges Produkt, sondern als fortlaufender, sich entwickelnder Prozess im Hier und Jetzt.

0: warum wir aus emanzipatorischer Sicht die Ukraine unterstützen müssen. So lautet der Vortrag, den die politische Bildungsreferentin Evelyn Deller am 22. Juni um 19 Uhr in der Schopf 2 in Freiburg halten wird. Im Interview mit Radio Dreieckland ist sie hier vorab zu hören und erklärt ihre These, die in der Linken ja auch umstritten ist. Zuerst spricht Evelyn Deller über die aktuelle Lage und auf welche Quellen sie sich.
1: Also meine Quellen sind sowohl deutsch als auch englische und ukrainischsprachige Medien, beziehungsweise ukrainische Medien, die auf Englisch schreiben. Meistens also so Kyiv Independent, Kyiv Post, United 24, Ukraine Today, bla bla bla, also so. Und Tagesschau ab und zu, wobei deutsche Medien einfach viel zu wenig über die Ukraine berichten. Also ukrainischsprachige Medien sind natürlich, oder ukrainische Medien sind da natürlich einfach besser aufgestellt. Und ja, also so jeden Tag gibt es halt Angriffe, da ändert sich halt nichts. Und ich bekomme auch nicht alles mit, was da passiert, ehrlich gesagt. Ich kann mich dem auch nicht jeden Tag aussetzen so. Ich beschäftige mich schon jeden Tag mit der Ukraine, aber ich glaube, ich bekomme nicht immer mit, was passiert. Also was ich jetzt gerade mitbekomme, ist zum Beispiel, dass jetzt so EU-Verhandlungen mit Moldau und der Ukraine anstehen. Dass diesen Monat, im Mai war das, meine ich, die meisten toten Zivilisten seit April 2022 in der Ukraine gefallen sind. Also die Todesraten steigen. Gleichzeitig befreit die Ukraine immer mehr Gebiete. Russische Besatzung kommt nicht unbedingt voran. Auf der russischen Seite sind auch einfach viel mehr russische Soldaten gestorben, beziehungsweise Soldaten, die auf der russischen Seite kämpfen. Das sind ja viele davon gar keine Russen. Sieht halt so aus, als wenn die Ukraine eigentlich eine super gute Chance hätte, Russland eigentlich rauszukicken aus der Ukraine, wenn die Ukraine jetzt endlich mal die ganzen Waffen und Selbstverteidigungssysteme bekommt, die die Ukraine seit Jahren anfragt. Dazu gehört zum Beispiel auch Taurus, aber ich bin kein Waffenexperte oder Militärexperte. Ich sehe nur, was die ukrainischen Menschen fordern. Ich sehe, wie sich Militärexperten äußern. Und ich glaube ihnen halt, wenn sie Analysen machen und sagen, okay, wenn die Ukraine dies und das bekommt, dann hat sie die Chance, Russland zu besiegen. Aber dadurch, dass Russland auch immer wieder genug Zeit hat, um sich neu zu raffen, sich neue Strategien auszudenken, Waffen nachgeliefert zu bekommen, auch vom Partner im Iran oder China und Nordkorea, ist das halt einfach so ein Kampf gegen Windmühlen, weil die Waffenlieferungen an Russland halt nicht stoppen im Vergleich zur Ukraine. Und die gesamte Wirtschaft in Russland halt darauf ausgelegt ist, Krieg zu führen. Also die Wirtschaft ist halt auf Krieg eingestellt und auch Studenten, die irgendwelche Nebenjobs in Waffenfabriken machen und so, da ist halt ohne Ende Nachschub und die Ukrainer müssen um alles kämpfen. Das ist so der Stand der Dinge, würde ich sagen.
2: In dem Vortrag wird es wahrscheinlich auch um politische AkteurInnen in Ukraine, vor allem im Militär gehen. Azov ist ja den meisten bekannt und da wird es wahrscheinlich im Vortrag auch noch mehr Infos dazu geben. Aber was gibt es denn auf emanzipatorischer Seite zu nennen?
1: Also einerseits würde ich erstmal sagen, dass es gibt halt keine linken oder antiautoritären Brigaden. Also es gab Versuche, solche aufzustellen, also so anarchistische zum Beispiel, aber das hat nicht geklappt. Mhm. Deshalb, die Brigaden sind auf jeden Fall durchmischt. Also auch bei Azov kämpfen nicht nur Faschos oder Rechte. Also das sind auch durchmischte Brigaden. Die Geschichte von Azov ist eh länger und ein eigenes Thema für sich. Aber die dritte Sturmbrigade von Azov, die wird halt von einem der Gründer von Azov aus 2014 geleitet. Der ist auch definitiv ein Faschist und seit, ich glaube, letztem Jahr Juni, also auch gar nicht so lange, überhaupt wieder Kommandeur. Davor war er in der Politik tätig und dann ist er wieder zurück zum Militär. Und das heißt nicht, dass alle Menschen, die unter ihm kämpfen, auch neonazistisch oder rechts eingestellt sind, aber er ist auf jeden Fall der Kommandeur. Aber Azov ist halt eine unverzichtbare, hochspezialisierte Einheit, die halt seit 2014 Gebiete befreit. Zum Beispiel Mariupol wurde ja auch 2014 von russischer Besatzung befreit und Kharkiv und so. Also da hat Azov auf jeden Fall eine hohe Relevanz und da sind mir ehrlich gesagt die zivilen Leben wichtiger, die es da durch diese Einheiten zu retten gibt, als der Fokus auf Faschos in der Armee. Zumal auch die Faschos in Russland halt einfach viel stärker vertreten sind und die Gesellschaft, die russische Politik und Gesellschaft viel mehr durch faschistische Tendenzen durchzogen ist als die ukrainische. Das zum einen. Zum anderen, was so antiautoritäre Kämpfe angeht in der Ukraine. Also das sind ja genau die, die ich unterstütze. Ich unterstütze halt Gruppen, die antiautoritäre Kämpfer in der Ukraine unterstützen. Also so mit irgendwelchen Lieferungen an die Front, zum Beispiel mit Autos oder Drohnen oder anderen Geräten, Detektoren, aber auch so humanitäre Hilfe für ZivilistInnen oder medizinische Geräte und so. Jetzt gerade im Krieg ist es natürlich utopisch, eine Gesellschaft, die darum kämpft, überhaupt weiter existieren zu können, wie antiautoritär aufzustellen. Also das wird jetzt nicht passieren. Die Politik ist ja auch immer noch durchzogen durch Korruptheit und da ist auch noch einiges zu tun, um das alles zu lösen. Aber das kann man, wie gesagt, in einer Kriegssituation auch nicht machen und auch nicht erwarten, finde ich. Die antiautoritären Kräfte, die es halt gibt, sind dann halt so einzelne laute Aktivisti oder also halt Stimmen, Schriftsteller zum Beispiel. Oder ja, wie gesagt, politische Aktivisti wie Maxim Buskevich, der halt in russischer Kriegsgefangenschaft sitzt und halt als überzeugter Pazifist ins Militär gegangen ist. Und ansonsten kann man sich auch die Arbeit von anarchistischen Gruppen wie zum Beispiel Anarchist Black Rose anschauen oder Solidarity Collectives und welche Gruppen und Einzelpersonen sie halt unterstützen. Aber die bürgerlichen Namen kenne ich eh nicht, sondern eher so Rufnamen und so. Aber der Einfluss von antiautoritären Kräften in der Ukraine ist natürlich nicht übertragbar auf die gesamte Gesellschaft. Also die Ukraine ist ja auch doppelt so groß wie Deutschland in der Breite und die Gesellschaft, also die Bevölkerung ist aber halb so groß wie die deutsche. Dann sind ja auch noch super viele Menschen geflohen. Also ich glaube, in Zeiten wie diesen ist es sehr schwer, die Menschen dort zu erreichen und ideologisch gleich aufstellen zu lassen, zumal in der Ukraine auch diese Unterschiede zwischen Ost und West herrschen und auch der Nationalismus zum Beispiel in Lviv stärker und anders ist als in Kharkiv oder in Odessa. Auch die Erfahrungen einfach von den Menschen über die letzten Jahrzehnte und Jahrhunderte. Und das alles bedenkt halt einfach, wie man politisch steht. Und wichtig ist aber auch einfach zu sagen, dass diese Rechts-Links-Unterscheidung, die wir in Deutschland haben, auf so post-sowjetische Länder nicht eins zu eins übertragbar ist. Also sowieso gibt es ja sehr große Probleme mit dem Rechts- und Linksdenken. Aber was zum Beispiel in Deutschland links ist, also Marxismus und Leninismus, ist in der Ukraine halt wirklich in der Linken nicht akzeptiert als linkes Gedankengut, weil der Marxismus-Leninismus wurde mit dem Ende der Sowjetunion halt überwunden und die emanzipatorischen Kräfte sehen halt anders aus, beziehen sich auf andere Vordenker und Ideologien, also zum Beispiel Anarchismus in der Ukraine durch Nestor Makhno hat nochmal eine ganz andere Relevanz und alles, was so auf sowjetische Vordenker wie Stalin, Trotzki, Lenin zurückgeht, ist halt nicht gerne gesehen und damit können viele Deutsche halt nichts anfangen, weil für sie Lenin immer noch eine legitime Vorbildfunktion hat, wo ich mir halt auch nur an den Kopf fassen kann und denke, warum seid ihr so zurückgeblieben? Naja.
2: Das ist eine ganz gute Überleitung zu meiner nächsten Frage. Und zwar ist dein familiärer Hintergrund ukrainisch, mein familiärer Hintergrund ist polnisch. Ich weiß also, dass in Ländern, die sich mit Russland eine Grenze teilen, ganz anders auf Russland geblickt wird. Dazu spielt natürlich auch die geschichtliche Erfahrung, die polnische, aber auch in dem Fall ukrainische Gesellschaft gesammelt hat, mit Krieg, Unterdrückung und Jahrzehnte bis im Falle Polens sogar mehr als 123-jährige Besatzung. Ja. Wie würdest du dem gegenüber das Russlandbild in Deutschland beschreiben? Vielleicht gerade in Bezug auf emanzipatorische politische Kräfte und wie bewertest du das im Hinblick auf die aktuelle Lage?
1: Ja, nur ganz kurz dazu. Ich finde das auch total wichtig, genau darüber zu sprechen. Also das ist auch ein Teil meines Vortrags, was so die Besatzung von Polen-Litauen angeht oder beziehungsweise das Verschwinden lassens Polen-Litauens für über 100 Jahre durch Russland und wie wichtig Marx ja auch die Staatlichkeit Polens war. Also da sieht man ja auch, wie der Vordenker der Linken oder emanzipatorischen Denker in Deutschland schlechthin, Karl Marx, was für ein Feind von Russland er war und was für ein Verfechter von Polens Staatlichkeit. Und ich glaube, dass man dort auch sehr viel ableiten kann für emanzipatorische Denkweisen und Kämpfe, weil mit einer Staat ja nicht nur ein aufkommender Nationalismus einhergehen muss, sondern auch ein Gebiet, das geschützt werden kann vor äußeren Feinden und Besatzungsmächten. Und im Falle Polens und der Ukraine, die Beziehung ist ja auch ein bisschen schwierig. Mhm. Also Stichwort Organisation ukrainischer Nationalisten oder Bandera und Melnik, also ukrainische Nationalisten, auf die ja viele Massaker an Polen und Juden zurückgehen. Das ist immer noch ein sehr schwieriges Thema in Lviv oder in der Westukraine. Also das habe ich selber vor Ort gemerkt, dass man da eher sagt, dass diese Geschichten sozusagen russische Propaganda seien und damit immunisieren die sich halt so ein bisschen und nehmen halt vor allem Bandera sehr stark in Schutz. So historisch ist das natürlich ein sehr umstrittenes Thema, beziehungsweise haben es da auch Historiker in der Ukraine nicht so leicht, darüber zu reden, wenn sie Bandera kritisieren. Und gleichzeitig denke ich mir halt, okay, in Zeiten des Kriegs sind solche Widerstandsfiguren wahrscheinlich auch irgendwie so ein Anker. Und es ist dadurch einfach schwierig, diese Anker Menschen zu nehmen, die sich daran irgendwie halten wollen. Und gleichzeitig in Odessa sieht es dann bei Menschen anders aus, die halt sagen, ey, meine Familie hat unter den ukrainischen Nationalisten gelitten, wurden massakriert oder so, also im Falle von Juden. Mhm. Und wir finden das nicht so cool, wie ihr die feiert. Da kann man halt emanzipatorische Kräfte vor allem in der historischen Aufarbeitung und Selbstreflexion von ukrainischem Nationalismus sehen. Also das wäre so ein Anfang. Und solche Aufarbeitungsprozesse gibt es auch in Lviv zum Beispiel, generell in der Ukraine. Aber es ist halt nicht, kommt halt nicht überall gleich an. Was Polen anders macht als Deutschland, ist natürlich einfach, Polen ist näher dran an Russland als Deutschland und dadurch einfach gefährdeter von der Aggression durch Russland. Gleichzeitig ist Polen halt ein Satellitenstaat der Sowjetunion gewesen und hat dadurch einfach noch mehr unter der sowjetischen Unterdrückung gelitten als Westdeutschland. Und die DDR wird ja mittlerweile auch von vielen Linken in Westdeutschland wieder abgekultet und verherrlicht und romantisiert. Und damit geht natürlich dann auch eine Romantisierung der Sowjetunion einher. Und das ist in meinen Augen sehr anti-emanzipatorisch. Aber deshalb argumentiere ich halt dagegen an. Aber wenn das dann auf taube Ohren stößt, kann ich da natürlich nicht viel machen, außer sagen, ey, hört den Zeitzeugen zu, hört den Geschichten der Menschen zu, die die die DDR irgendwie überlebt haben und die aus guten Gründen nicht wieder eine DDR-Romantik hier haben wollen. Zugleich ist Russland natürlich nicht die Sowjetunion und wenn Russland irgendwas besetzt, dann wird das Gebiet auch nicht kommunistisch besetzt. Aber diese Verbindung mit Russland und der Sowjetunion herrscht halt in vielen Köpfen von Linken noch vor. Und ich glaube, dass da auch das Problem liegt. Und gleichzeitig bedient russische Propaganda ja auch genau das Narrativ. Also wenn in okkupierten Gebieten in der Ukraine Stalin-Büsten wieder aufgebaut werden, dann ist das ja eine Referenz auf die Sowjetunion und das feiern dann irgendwelche DDR-Romantiker oder finden das zumindest nicht schlimm, leugnen ja auch teilweise Stalins Verbrechen generell und damit historische Traumata von Ukrainern. Und das ist alles super anti-emanzipatorisch. Und ich glaube, dass das in Polen weniger vorkommt, weil die Menschen da einfach mehr Leiterfahrung haben mit Stalin.
2: Du hältst den Vortrag in Freiburg ja nicht zum ersten Mal, sondern hast schon diverse ähnliche Vorträge gehalten. Auf welche Herausforderungen stößt du denn dabei? Oder lief immer alles glatt?
1: Nein, es lief auf keinen Fall immer alles glatt. Also auch politische Feinde saßen schon in meinen Vorträgen, zum Beispiel BSW und FDJ. Das war wirklich krass. Aber auch so

0: wirklich so auf, als wären das irgendwelche Babys, denen ich das, den Lolli weggenommen habe. Das ist wirklich krass. Aber das, das ist sehr, sehr durchschaubar und dadurch halt nicht so schlimm wie irgendwelche Linken, die halt sich gar nicht mit der Ukraine solidarisieren wollen. Allein schon deshalb, weil ich von der Ukraine spreche, weil es halt ein Nationalstaat ist, den ich damit beschreibe, weil es für sie zu abstrakt ist, einfach mit der Ukraine Menschen zu verbinden, über die ich damit meine, die halt innerhalb der Staatsgrenzen der Ukraine leben und gerade von Vernichtung bedroht sind. Und das ist halt etwas, wo ich halt immer wieder meine Grenzen stoße, weil ich das nicht verstehen kann, wie man nicht verstehen wollen möchte, dass, wenn ich von der Ukraine rede, ich damit eine Zivilbevölkerung meine und nicht einen Staat. Also so, mit dem ukrainischen Staat geht halt nun mal Schutz einer Zivilbevölkerung einher. Und also es kann jetzt nicht so schwer sein, das zu verstehen, finde ich. Vor allem, wenn man Lehren aus dem Zweiten Weltkrieg ziehen möchte. Aber für einige ist das einfach, weiß ich nicht, einige wollen sich dem irgendwie entziehen, dieser Rechnung, habe ich das Gefühl.
1: Positionen, die von dieser Seite auch kommen, aber auch von extrem rechter Seite in Deutschland, ist ja, der russische Angriffskrieg in der Ukraine ist nicht in Anführungsstrichen unser Krieg. Oder es wird von Stellvertreterkrieg der NATO gegen Russland gesprochen. Was hältst du von solchen Aussagen?
0: Also ich finde das ziemlich dumm, weil wir sind auch gefährdet durch Russland und daraus machen Russen und russische Propagandisten ja auch gar keinen Hehl. Also Sprüche wie auf nach Berlin existieren halt auf irgendwelchen, also als Stickers auf irgendwelchen Autos von Zivilisten halt, die damit umherfahren und sich lustig machen darüber, dass sie Deutschland bald wieder einnehmen. Oder russische Faschisten und Ideologen, die halt davon träumen, irgendwie das Vladivostok einzunehmen und russisch zu machen. Oder sie sprechen von einem Ruski Mir, also einem russischen Reich, grenzenlos. Ich meine, Russland ist ja schon das größte Land der Welt. Das wollen irgendwie viele Linke immer wieder vergessen, habe ich das Gefühl. Russland macht ja auch keinen Hehl daraus, noch größer werden zu wollen. Ich meine, mit der Annexion von der Ukraine wird Russland halt faktisch einfach größer und das ist ja auch ein Ziel. Putin halt es so darstellt, als würde er sich nehmen, was ihm eh gehört. Darin liegt ja auch die Ideologie so. Die Ukraine ist eh Teil Russlands, also nimmt er sich eh nur das, was Russland zusteht. Genauso kann er das natürlich auch auf Deutschland anwenden. Dann sagt er halt, okay, Deutschland gehört auch zu uns, eigentlich sind alles Russen und deshalb dürfen wir Deutschland einnehmen. Oder so. Also so ähnlich kann er das auch mit dem Baltikum machen. Ah, da leben so viele Russen, deshalb müssen wir jetzt das Baltikum einnehmen oder auch Polen oder so. Oder auch sagen, ja, Polen gehört historisch zu Russland. Das können wir in den Jahrhunderten oder an den Weltkarten aus dem Jahr XY ablesen. Also dürfen wir das Gebiet jetzt einnehmen. Diese Weise kann man das dann rechtfertigen und verargumentieren. Also ist halt überhaupt nicht historisch korrekt oder überhaupt, es ist halt kein Argument, um Staaten einzunehmen, aber so funktioniert das halt, so ein sehr einfaches Besitzdenken. Davon abgesehen, Deutschland ist halt Teil der NATO und wenn NATO-Gebiet angegriffen wird, dann verteidigt sich die NATO halt. Und wenn dann in Lettland Luftalarm herrscht, weil russische Drohnen darüber fliegen, dann sind wir akut gefährdet. Und ich verstehe nicht, warum Leute diese Gefahr für uns alle nicht sehen wollen. Das zum einen. Und zum anderen, wenn man sagt, nee, das ist ein Stellvertreterkrieg, dann, also da fehlen mir dann halt auch die Worte, weil das einfach heißt, dass Menschen leugnen, dass die Ukrainer aus eigener Motivation heraus auf die Straßen gegangen sind, auf den Maidan, um gegen die eigene Regierung zu protestieren und sich wirklich halt eine Revolution erkämpft oder Revolution protestiert haben, die ja dann letztendlich der Auslöser für die Annexion der Krim und des Donbass wurde 2014. Das haben die Ukrainer ganz alleine geschafft. Dafür brauchten sie keine westlichen Strippenzieher oder so. Ich finde es irgendwie sehr aussagekräftig, wenn sich das irgendwelche Deutschen nicht vorstellen können, dass Menschen aus eigener Motivation heraus auf die Straßen gehen und das auch ohne dafür bezahlt zu werden von irgendwelchen Amerikanern, so, sondern einfach, weil sie unzufrieden sind mit den herrschenden Verhältnissen. Deshalb, das war halt kein westlich angezettelter Putsch oder so, sondern massenhafte, also eine Revolution von unten, von den Massen, von Schülern, Ärzten, Studierenden, Arbeitern und so weiter und so fort. Und wer das leugnet, der glaubt meiner Meinung nach nicht dann das revolutionäre Potenzial von

0: Zivilbevölkerung so. Das finde ich sehr schade.
1: Du hast es vorher so ein bisschen auch angerissen. Oftmals kommt auch, sage ich mal, aus traditionell pazifistischen Kreisen die Forderung, ja, man müsse die Unterstützung Ukraines auf zivile Bereiche beschränken, beziehungsweise da die Mittel alleinig reinstecken. Und militärische Unterstützung oder konkret Waffenlieferungen würden den Krieg nur verlängern. Deine Einschätzung dazu?
0: Das finde ich halt dumm, weil der Krieg wird dadurch verlängert, dass die Ukraine nicht die Waffen bekommt, die sie braucht, um diesen Krieg zu beenden. Weil der Krieg wird erst dann beendet, wenn russische Kräfte sich aus dem ukrainischen Staatsgebiet zurückgezogen haben und keine Menschen mehr unter Besatzung leben müssen. Der Krieg wird weitergehen, wenn Russland ukrainisches Gebiet besetzt hält, weil unter Besatzung unfassbare Verbrechen begangen werden. Das haben wir in den befreiten Gebieten gesehen. Also von Folterkellern für Kinder bis gezielten Vergewaltigungen an Menschen jedes Alters, an Massakern, an Hinrichtungen. Ist alles dabei. Verbot ukrainischer Sprache, ukrainischer Kultur. Wer da vor die Augen verschließen möchte, dann sagt ja, nee, der Krieg dauert halt länger, wenn man Waffen liefert, der akzeptiert diesen Ist-Zustand. Und das kann ich nicht verstehen. Also ich kann nicht verstehen, warum man da vor die Augen verschließt, dass Menschen Waffen brauchen, um sich gegen solche Zustände zu wehren. Und Linke, die irgendwie daraus gelernt haben, dass man die Nationalsozialisten militärisch geschlagen hat und dann jedes Jahr die Rote Armee feiern, aber dann sagen, nee, die Ukraine darf keine Waffen bekommen. Also ich verstehe das nicht. Das ist in meinen Augen unlogisch, irrational und einfach keine Lehre aus dem Zweiten Weltkrieg, also aus dem Sieg der Alliierten. Da hat jemand einfach schlecht aufgepasst, was es bedeutet, Faschisten zu schlagen. Die muss man halt mit Waffen schlagen, wenn sie mit Waffen angreifen.
1: Welche Mittel gibt es denn vor allem vielleicht an unsere HörerInnen gerichtet, um Ukraine zu unterstützen und vielleicht insbesondere emanzipatorische Kräfte?
0: Ja, Spenden verschicken an stabile Gruppen, die halt antiautoritäre Kämpfer und Projekte unterstützen. Die stelle ich auch in meinen Vorträgen immer vor. Also das zum einen, zum anderen einfach selber in seinem Umfeld Aufklärung betreiben und das Thema Ukraine einfach nicht in Vergessenheit geraten lassen. Weil seit 2014 ist dieser Krieg in Deutschland einfach untergegangen. Viele hatten gar nicht auf dem Schirm, dass seit 2014 in Europa Krieg herrscht. Ich glaube, es wäre das Mindeste, weiterhin darüber zu reden und das Thema nicht konservativen Politikern zu überlassen, über die man sich danach aufregen kann und dann so tut, als wenn die Ukraine im Ganzen antiemanzipatorisch wäre. Nur wenn man das Thema genau diesen antiemanzipatorischen Kräften überlässt. Ansonsten gibt es immer noch Menschen, die regelmäßig in die Ukraine fahren, die dort Menschen evakuieren, Tiere evakuieren, Aufbauarbeit leisten oder Tarnnetze aufspannen, so, die zum Beispiel mit 3D-Druckern Minen drucken, die dann in die Ukraine geschickt werden, damit Kinder lernen, wie Minen aussehen, die russische Soldaten zum Beispiel bei Kinderspielplätzen verteilen, damit Kinder diese Minen halt bewegen und dadurch halt in die Luft gehen und da dann entweder stark verletzt werden oder sterben. Also generell Aufklärungsarbeit leisten, wie Menschen oder Zivilisten in der Ukraine sich schützen können. Erste-Hilfe-Kurse, Evakuierungstraining oder also so, ne? Also je nachdem, wie viel man sich zutraut, kann man wirklich sehr viel machen. Entweder mit dem eigenen Körper, mit dem eigenen Einsatz oder halt mit Geld, weil letztendlich ist das auch etwas, was die Ukraine immer noch braucht oder die Menschen dort. Wenn man ein Leben rettet, rettet man eine ganze Welt. Ja, wenn zum Beispiel ein Haus zerstört wird durch einen russischen Raketenangriff und Menschen dann Geld brauchen, um das wieder aufzubauen oder so, dann hilft man damit auch Menschen oder gleichzeitig im Winter, wenn Russland die gesamte Energieinfrastruktur zerstört, kann man so selbstgebastelte Heizkörper sozusagen aus Wachs, Karton und Dosen in die Ukraine schicken, damit Menschen dort sich wärmen können, wenn die Heizungen nicht funktionieren. Solche Aktionen gab es auch. Oder zum Beispiel so Wegwerf-E-Zigaretten aufbewahren und die Batterien irgendwie in die Ukraine schicken, damit Menschen halt Akkus haben für ihre Generatoren. Und so, also es gibt wirklich viele Möglichkeiten, wie man Menschen dort helfen kann, weil die Ukraine schlichtweg sehr nah dran ist an uns und die Distanz halt ja, gut bewältigbar ist mit einer Autofahrt oder Zugfahrt.
1: Das wäre eigentlich auch ein gutes Schlusswort, aber ich will trotzdem noch mal abschließend die Frage: An wen richtet sich der Vortrag am 22. Juni in Freiburg im Schopf 2? Und wieso sollen sich deiner Meinung nach die Leute da vor allem hinbewegen, um deinen Vortrag zu lauschen?
0: Leute, die sich nicht viel mit der Ukraine beschäftigt haben oder vieles nicht verstehen, sind herzlich eingeladen zu kommen, um Hintergründe zu verstehen, Fragen stellen zu können und auch gemeinsam zu diskutieren. Zum einen, zum anderen Linke, die verstehen wollen, warum man sich mit der Ukraine solidarisieren sollte, aber auch Nicht-Linke oder Menschen, die sich nicht links nennen, sondern einfach Interesse daran haben, mehr über die Ukraine zu erfahren. Weil man braucht auch keine Vorkenntnisse, man kann immer noch Fragen stellen und Menschen, die halt anderen Menschen helfen wollen und hören wollen, wie das vielleicht geht.
2: Das sagt Evelyn Deller. Sie wird am kommenden Montag, den 22. Juni, zum Thema, warum wir aus emanzipatorischer Sicht die Ukraine unterstützen müssen, sprechen. Und zwar um 19 Uhr in der Schopf 2 in Freiburg. Und damit geht das Infomagazin bei Radio Dreieckland am 19. Juni 2026 zu Ende. Am Mikrofon verabschiedet sich Johanna.
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4: 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Zu hören heute Kulturelles aus der Ecke im Süden von Baden-Württemberg. Zum einen Stimmen 2026, Lörrach hat begonnen. Hamlet am Theater Freiburg ist seit Februar ausverkauft. Ich konnte mit dem Intendanten Simon Sadovnik reden, der uns durch Stimmen 2026 führt. Vom 18.06. bis 12.07.2026 in Lörrach. Mehr unter stimmen.com. Stimmenfestival 2026 Lörrach, und ich bin es verbunden mit Timo Sadovnik. Erstmal herzlich gegrüßt.
5: Schönen guten Tag.
4: Wir haben ja jetzt bald hier den Start des Stimmenfestivals, das heißt genauer gesagt am 18. Und Sie haben sich gerade jetzt eine halbe Stunde Zeit genommen, um mit mir zu sprechen. Ist es eher so ein gemütliches, ja, mal ein bisschen aufatmen, oder sind Sie noch voll im Stress?
5: Wir sind schon noch ziemlich angespannt natürlich. Es geht heute Abend los mit einem Kickoff, den wir jetzt das zweite Mal in Folge, also im zweiten Jahr, veranstalten als Event zum Einläuten des Festivals. Also Programm steht fest, alle Werbemaßnahmen laufen und wir sind kurz vor der Festivaleröffnung und feiern ein Kickoff-Event mit unseren Freunden, Partnern, Sponsoren, Sponsorinnen, Presse, und das findet heute Abend statt und dann geht es nächste Woche in die Eröffnung. Das heißt, es gibt natürlich alle möglichen Vorbereitungen noch, die zu treffen sind, und da ist die Anspannung schon noch spürbar und hoch, aber durchaus auch im positiven Sinne, so mit großer Vorfreude. Und ja.
4: Dazu muss ich noch sagen, das Interview werde ich erst in der nächsten Woche ausstrahlen. Das heißt, wir haben heute den Freitag und das heißt nichts anderes, als dass der Kickoff bereits vorbei ist. Was allerdings nicht vorbei ist, ist selbstverständlich das Stimmenfestival. Und das Stimmenfestival, das ist ja nicht nur eine Sache, die an einem Tag stattfindet, sondern das ist praktisch einen ganzen Monat lang. Und da gibt es natürlich sehr, sehr viele interessante Programmpunkte. Und das Stimmenfestival hat garantiert nicht mit der Planung heute angefangen, sondern das Stimmenfestival hat natürlich einen entsprechend langen und intensiven Vorlauf, bei dem sie sich natürlich auch überlegt haben, was wollen wir überhaupt Lörrach bringen, beziehungsweise Lörrach und dem Dreiländereck bringen. Und welche Überlegungen hatten Sie denn dieses Jahr? Einfach nur Stimmen oder gab es da einen bestimmten Schwerpunkt?
5: Also Stimmen ist ja nie einfach nur Stimmen, würde ich mal behaupten, sondern hat mit diesem wunderschönen kuratorischen Motiv einfach auch eine wahnsinnige Bandbreite, die dieses Thema Stimmen aufmacht. Und das ist ja seit 30 Jahren hier Tradition, dass das ausgehend von Musik und Gesang in verschiedenste Formate sich dann erstreckt, und also sei es Beteiligungsformate wie Workshops oder Mitsingen-Programme, bis hin eben zu, jetzt seit ich da bin, haben wir teilweise dann eben installative Kunst, bildende Kunst dabei. Wir hatten Filmvorführungen, wir hatten verschiedene sozusagen thematische und programmatische Erweiterungen. Und in diesem Jahr haben wir davon auch eine geplant, die langfristig gedacht ist. Unter dem Titel Stimmen ohne Grenzen werden wir uns die Stimmen der Stimme annehmen in seiner oder ihrer gesellschaftspolitischen Dimension. Das heißt, es geht um Dialog, die Stimme erheben, die Stimme geben für seine Anliegen, sozusagen auch die Stimme erheben und zum Einsatz bringen. Und das soll in Zukunft eine fixe Programmschiene auch bleiben, die wir in unterschiedlicher Weise ausgestalten und vielleicht auch mit thematischen Schwerpunkten besetzen werden. Und in diesem Jahr wird es hauptsächlich um das Thema auch Demokratie gehen und Teilhabe, weil eben in dem Thema Stimme immer auch diese sozusagen Machtverhältnisse mitschwingen. So, das heißt, also die Stimme ist ein wahnsinnig schönes musikalisches Instrument und das wird natürlich weiterhin auch der Kern des Festivals bleiben. Aber die Vielfalt, die in diesem Thema schlummert, ist gerade in Zeiten von multiplen Krisen und von dem Druck, den wir verspüren, auch in unserer demokratischen Gesellschaftsordnung, wenn man so möchte, gerade ein Gebot der Stunde, vielleicht auch das dahingehend zu erweitern und zu schauen, wie wir miteinander ins Gespräch gehen können, wie wir auch konstruktiv miteinander streiten können, welche Menschen an unseren Entscheidungsprozessen teilhaben und welche Stimmen tatsächlich Gehör finden. So.
4: Ja, auf jeden Fall ein kompliziertes oder ein breites Thema, weil ist es Deutschland beziehungsweise ist es weltweit, weil hier tut sich ja tatsächlich einiges, sprich das Stimmenfestival wird politischer.
5: Das, ja, politischer im Sinne von, wir werden uns vielleicht unserer politischen Rolle und der politischen Dimension unseres Themas Stimme vielleicht aktiver bewusst. Aber ich würde behaupten, dass Stimmen eigentlich immer schon auch politisch war, weil Kunst und auch Musik nicht von politischen Standpunkten und von sag ich mal, der Message, die Künstler und Künstlerinnen auch damit transportieren, die Inhalte, die sie transportieren, die Standpunkte, die sie vertreten, nicht zu trennen ist. Und das war ja auch in den 30 Jahren, die es das Festival gibt und den wirklich herausragenden künstlerischen Positionen, die hier auf der Bühne standen auch und Menschen und Künstler und Künstlerinnen, die auf der Bühne standen, immer wieder sehr deutlich sichtbar. So. Das heißt, also wenn Leute wie Leonard Cohen oder Patti Smith und wie sie alle heißen, zum Mikrofon greifen, dann ist einerseits natürlich immer grandiose und wunderschöne Musik zu hören, aber es sind auch ganz klare Inhalte, die transportiert werden. Und so gesehen, würde ich behaupten, ist es gar nicht so neu. Wir sind nur, wir werden uns dieser Dimension einfach aktiver bewusst vielleicht.
4: Stimme ist aber auch immer wieder eine Sache, die verkauft werden muss. Wie ist denn so das Verhältnis etwa? Das heißt, kommt sowas Politisches an oder ist eher sozusagen das, was sich gut verkaufen lässt, eher nachgefragt?
5: Also ich glaube, dass das auch eine Frage der Sichtweise ist. Wir möchten mit diesen Themen, die wir setzen und aufgreifen, mit denen wir uns auseinandersetzen möchten, nicht belehren. Wir wollen niemanden sozusagen überzeugen oder bekehren. Es geht vielmehr darum, dass wir Räume öffnen für Dialog und Diskurs. Das ist, glaube ich, etwas, was spätestens seit der Pandemie wahnsinnig gelitten hat, auch diese Fähigkeit, sich wirklich konstruktiv und auf Augenhöhe zu begegnen, sich gegenseitig zuzuhören, die unterschiedlichen Standpunkte auszuhalten und sich dazu zu verhalten in konstruktiver und wertschätzender Art und Weise. Darum geht es für uns eigentlich mehr, als jetzt wirklich sozusagen Menschen von irgendetwas zu überzeugen. Das ist das eine. Und das andere ist natürlich, geht es beim Stimmenfestival und bei Konzertformaten so auch um die Unterhaltung. Und das ist natürlich ein ganz zentrales Kernelement unseres Festivals. Das wird auch immer so bleiben. Wir wollen die Vielfalt, Schönheit und Kraft der Stimme im musikalischen Dimension, in ihrer musikalischen Dimension sichtbar machen und feiern und eine gute Zeit haben. Aber wir möchten auch Räume eröffnen, eben um dieses wichtige Element unserer Gemeinschaft, unserer Gesellschaft auch wieder zu stärken und dafür einen Beitrag leisten. Als die größte Kulturinstitution zwischen Basel und Freiburg, glaube ich, haben wir da auch eine gewisse Verantwortung. Und das Stimmenthema gibt es ja her, das fordert es geradezu heraus, würde ich behaupten, als Intendant. Deswegen steht für mich das in keiner Weise auch in irgendwie einer ökonomischen Konkurrenz zueinander, sondern es ist einfach eine aus meiner Perspektive auch logische Erweiterung und ein Wahrnehmen unserer Verantwortung, die wir haben als große Kulturinstitution. Natürlich wollen wir am Ende dann aber auch die Tickets verkaufen und gerade der Marktplatz in Lördach zum Beispiel als größter Spielort ist natürlich spielt eine große Rolle im Erfolg unseres Festivals, wo es einfach darum geht, auch diese über 5000 Tickets, die wir pro Abend da im Verkauf haben, auch an die Frau und an den Mann zu bringen. Und das ist das Spannungsverhältnis, in dem wir uns sozusagen befinden. So auf der einen Seite wollen wir die künstlerische Exzellenz und auch die künstlerische Vielfalt abbilden. Und auf der anderen Seite möchten wir natürlich auch, da sind wir darauf angewiesen, auch den Geschmack der Menschen irgendwo zu treffen und unsere Tickets zu verkaufen. Keine einfache Aufgabe, muss ich sagen.
4: Ja, eine andere Aufgabe ist natürlich auch immer wieder die Räume zu finden, beziehungsweise überhaupt, ich habe immer mir gesagt, Lörrach, das ist nicht nur Lörrach, sondern auch um Lörrach herum, aber dieses Mal Stimmenfestival 2026 ist ja vor allen Dingen Lörrach, das heißt, während früher immer Ausflüge in die Schweiz oder auch ins Elsass drin waren oder mal nach Rhin und so weiter, ist ja wohl jetzt alles räumlich gesehen in Lörrach mehr oder weniger zentriert, wenn auch an verschiedenen Orten.
5: Das ist einerseits richtig, auf der anderen Seite ist das, also würde ich sagen, keineswegs ein Verzicht auf unsere trinationale DNA oder ein Teil dieser Festival-Identität ist einfach auch der Bezug zur Region. Das hat sich früher gezeigt, eben teilweise in Spielorten, die wir auf der Schweizer Seite und teilweise auch auf der französischen Seite hatten, in Zeiten, wo jetzt die Kosten einfach explodiert sind für gerade Open Air und Spielorte, Festivalspielorte im Außenbereich. Zusätzlich zu den Herausforderungen, vor die wir gestellt sind, wenn es einfach über grenzüberschreitende Aktivitäten geht, das ist unter den derzeitigen Rahmenbedingungen wirtschaftlich nicht mehr abbildbar. Und da sehen wir uns natürlich auch in einer großen Verantwortung im Einsatz von den Ressourcen, die wir zu einem sehr großen Teil von der Stadt Lörrach zur Verfügung gestellt bekommen. Das darf man nicht vergessen. Das heißt, wir sind uns einfach auch dieser Verantwortung bewusst und fokussieren uns auf der einen Seite auf unsere Geburtsstadt, wenn man so möchte, und unsere Herkunftsstadt Lörrach und die Umgebung. Auf der anderen Seite haben wir aber ganz starke Partnerschaften nach wie vor in die Dreiländerregion und haben viele Kooperationen, bei denen wir diese DNA auch weiter leben und der gerecht werden. Wir haben eine wunderschöne Kooperation jetzt mit der Kunstmesse Afrika Basel zum Festivalauftakt, wo wir gemeinsames Programm im Prinzip machen. Jeder für sich, aber für unser Publikum ergibt sich daraus ein wunderschönes, eine wunderschöne Möglichkeit, auch diese schier endlose Vielfalt dieses Kontinents auf eine ganz besondere Art und Weise kennenzulernen. Auf der einen Seite mit der Kunstmesse in Basel, die Kunst vom afrikanischen Kontinent präsentiert und am Abend die Konzerte bei uns im Burghof in dem Fall. die natürlich nicht den Anspruch erheben, diese Vielfalt in ihrer Vollständigkeit abzubilden, aber einfach ein Fenster zu öffnen, so auf diesen so reichhaltigen Kontinent und die Kunst, die von dort kommt. Das ist das eine, das heißt, und man kann dann, das Schöne ist nämlich auch mit Konzerttickets vom Stimmenfestival für diese Konzerte zur Eröffnung, Dobe Nauré, die Grammy-Gewinnerin von der Elfenbeinküste, und den Tanda-Chor am Tag danach aus Südafrika. Diese Konzerttickets gelten auch als Eintrittskarten für die Kunstmesse. Und so kann man sich als Besucher, Besucherin wirklich ein schönes Event machen. Man kann so einen schönen Rundgang über die Messe machen, am Abend noch ein Konzert genießen und hat so einen wirklich schönen Eindruck, glaube ich, auch. Das ist das eine. Dann haben wir verschiedene Inhalte auch im Festivalprogramm. Wir haben ein sehr schönes Konzert mit dem Kammerorchester Basel geplant, die in einer Doppelsopranbesetzung wirklich auch ein männlicher Sopran ist schon auch was ganz, ganz Besonderes. Das ist eine sehr spezielle Besetzung, die wir hier präsentieren dürfen im Burghof-Saal. Das wird ein wunderschönes Konzert. Wir haben die ehemalige Song Contest-Teilnehmerin der Schweiz zu Gast auf dem Marktplatz in Kombination mit Leonie, die heißt Zoe Me, und haben da einige eben programmatische auch Kooperationen, und diese werden wir in Zukunft auch weiterführen und uns ausbauen. Und so leben wir sozusagen diese DNA auch weiter und werden, glaube ich, diesen trinationalen Gedanken auf eine andere Weise, aber nach wie vor gerecht.
4: Das war ein gutes Schlusswort. Ich habe gesprochen mit Timo Sadovnik. Und das Stimmenfestival in Lörrach und an verschiedenen Orten in Lörrach beginnt praktisch am 18.06. und geht dann so einen Monat lang dahin. Unter stimmen.com findet man alle weiteren Informationen. Ich danke auf jeden Fall mal für dieses Gespräch.
5: Schönen Tag.
4: Hamlet am Theater Freiburg. Sterner und Maike empfehlen das unkonventionelle Stück wärmstens für alle ab 16 Jahre, die auch mit Nebel, Benzingeruch, Suizidthemen und plötzlich lauten Geräuschen umgehen können.
6: Haben sich die Dinger schon gezeigt? Oder was für Dinge? Habt ihr nichts gesehen? Außer dem Schild? Nein. Also, ihr denkt vielleicht, ich bilde mir was ein und weigert euch daran zu glauben, an dieses Schreckensbild, das ich zweimal sah. Deswegen habe ich euch hierher gebeten, mit mir in dieser Nacht zu wachen, damit, wenn die Erscheinungen wiederkommen, ihr meinen Augen traut.
7: Wir haben uns Hamlet angeschaut.
6: Und mit ihm sprecht.
7: Im Theater Freiburg, im kleinen Haus, bei ausverkaufter Bude. Ich glaube, ihr kennt alle Hamlet von Shakespeare, aber es ist eine Inszenierung von der jungen Regisseurin Julia Riedler. Und läuft tatsächlich am Theater Freiburg schon seit Februar ununterbrochen und läuft jetzt auch noch bis Mitte Juli an verschiedenen Spielterminen im kleinen Haus. Wir verlinken euch dann die Termine auf unserer Website. Ich finde es faszinierend, dass das jetzt mehr als ein halbes Jahr schon ununterbrochen läuft, das Stück, und so wie ich es erlebt habe, immer ausverkauft ist. Also wir hatten tatsächlich auch Schwierigkeiten, die Pressekarten zu bekommen im Vorfeld, weil das sehr beliebt ist. Kannst du es nachvollziehen, Sterner?
8: Auf jeden Fall. Ich kenne ja die Geschichte Hamlet so gut wie mein ganzes Leben lang, solange ich lesen kann wahrscheinlich. Und hätte eigentlich nicht gedacht, dass mich nochmal was überrascht. Aber ja, ich fand es richtig gut. Es waren ja nur 4 Schauspieler und jeder hat 2 Rollen gespielt. Ja. Am Anfang habe ich befürchtet, durcheinander zu kommen, das nicht unterscheiden zu können. Aber die haben das so gut gemacht, ich habe keine Sekunde nicht gewusst, wer gerade spricht.
7: Die haben mir dann noch auf der Bühne teilweise einzelne Elemente von ihrem Kostümierung gewechselt. Und dann war halt klar, okay, wir sind jetzt die Königin, und dann wechsle ich wieder zurück zu wie auch immer so.
8: Ja.
7: Also es war halt auch diese Metaebene, was ich sehr oft auch im zeitgenössischen Theater erlebe, so von wegen, irgendwann kam dann mal eine Durchsage aus dem Hintergrund, Hamlet jetzt bitte zu Szene, schlag mich tot, Akt 5, zu sein oder nicht sein. Und alle so, ah ja, okay, das habe ich auch schon mal gehört. Auch wenn du Hamlet nicht kennst, es gibt ja diese ikonischen Zitate, sein oder nicht sein.
8: Es ist was faul im Staate Dänemark. Rosen, Tulpen, Nelken, alle Blumen welken.
7: Das ist auch aus Hamlet.
8: Das ist auch aus Hamlet.
7: Tatsache.
6: Horatio, wenn du mich je in deinem Herzen trugst, so bleib dem Tod noch eine Weile fern und atme schmerzhaft in der rauen Welt, um Hamlet zu erzählen. Der Rest ist Schweigen.
7: Ja, die Pressereferentin hat uns dankenswerterweise auch ein paar O-Töne zur Verfügung gestellt. Vielen Dank.
6: Horatio, ich bin tot. Du lebst. Horatio, welch versehrter Name. Bleibt all dies dunkel, wird mich überleben.
7: Vor der Vorstellung, die 2 Stunden geht und ab 16 tatsächlich empfohlen wird, habe ich mir nochmal die Sensibilitätshinweise oder Triggerwarnungen, sensorische Reize durchgelesen und war dann so sehr neugierig, was uns da erwartet. Da können wir gleich mal einen kleinen auditiven Eindruck einspielen. Zum Beispiel Kettensäge.
6: Leise! Ich schlafe. Und jetzt machst du die Kettensäge an.
9: Jetzt.
6: Ja. Und jetzt zersägst du mich.
9: Was soll ich?
6: Du zersägst mich.
9: Was soll ich zersägen?
6: Mich. Zersäg mich.
9: Was?
6: Zersäg hier einfach rein.
8: Was im Original natürlich nicht vorkommt. Und ich glaube, Shakespeare würde sich heute noch im Grab umdrehen, wenn er wüsste, wie oft das Wort Fuck in seinem Stück vorkam und wie oft der Mittelfinger gezeigt wurde. Das ist natürlich nicht originalgetreu, aber es ist modern. Und man muss ja nicht 1:1 alles wiedergeben in einem Theaterstück, finde ich. Sonst kann man ja auch gleich das Buch lesen. Ich fand es gut, so, das so darzustellen. Und es nimmt dem Shakespeare-Original ja nichts weg. Es fügt eher noch was hinzu.
6: Mhm. Ja, pass auf. Also, wir beide sind Brüder. Ich bin ein alter, ein uralter König. Von einem beliebigen Land. Und ich bin in meinem Garten. Die Vögel zwitschern. Schön. Ich bin müde. Nachmittagsschläfchen. Ich lege mich auf meine Nachmittagsgarten-Ottomane. Was ist das für ein wunderschöner Schmetterling? Aber mir fallen fast die Augen zu, ob ich lese noch was. Ein Handbuch, Schmörebrett, schnell zubereitet für große Gruppen. Aber mir fallen die Augen zu und jetzt kommst du an mich ran.
7: Also allein, dass das Bühnenbild auch demoliert wird, so sehr unvermittelt, obwohl ich das gelesen hatte hier in den Triggerwarnungen.
8: Das fand ich ja auch interessant an diesem Stück, dass die Bühne immer größer geworden ist.
7: Stimmt.
8: Also es war immer eine Schicht, die sich aufgelöst hat und die Bühne vergrößert hat. Und hinten gab es dann nochmal einen Vorhang und nochmal eine Wand. Und am Ende war die Bühne einfach nur riesengroß. Ganz am Anfang standen die genau vor uns.
7: Also Hamlet, die Schauspielerin Nadine Geiersbach, die auch Horatio gespielt hat, hat uns noch begrüßt, als wir reinkamen. Das fand ich total nett irgendwie. Aber es ist auch sehr eigen. Also das steht auch in den Triggerwarnungen drin, zum Beispiel, dass es Interaktion mit dem Publikum gibt. Da kann natürlich auch nicht jeder was mit anfangen. Am Anfang waren die 4 SchauspielerInnen im Publikum mehr oder weniger verteilt und haben sehr aktiv interagiert mit einzelnen Leuten. Und der Vorhang war zu.
6: Du siehst mutig aus. Ja, oder? Was denkst du dir dazu?
10: Ich tue alles, was ich kann.
6: Ja, gut, oder? Oder bla bla bla, es wird nichts kommen. Ich komme jetzt mal zu euch.
11: Das wollten wir vermeiden.
6: Also gestern Nacht.
7: Ist interessant.
8: Figuren wie Bernardo haben sie jetzt einfach ins Publikum hochgerufen, als würde der da oben sitzen.
6: Wie spät ist es eigentlich? Wie spät? Ja, genau. Die Glocke schlug gerade 7. Da sind sie wieder. Was sind Sie? Die gleiche Gestalt,
11: Walter!
6: Die Freude, die tot sind. Hier sieht wie Gülpstein aus. Und er Rosenkranz. Und sie? Sie gleicht Ophelia. Was schaudert mich vor Angst und Staunen, aber Entschuldigung, Sie wollen Kontakt?
12: Hallo.
13: Hallo.
14: Hallo.
13: Hallo.
15: Hallo.
13: Hallo.
15: Horatio.
13: Hallo.
15: Na, wie geht's?
12: Wie ist es?
13: Wie ist es, Horatio?
7: Also wirklich top Besetzung. Nadine Geiersbach als Horatio Hamlet, Emma Petzl als Ophelia und Polonius, Urs-Peter Halter als Rosenkranz und König Claudius und Harl Richter, Güldenstern und Königin Gertrud. Das war die ganze Besetzung und ich fand wirklich auch, die haben das ganz, ganz toll gemacht.

0: ertrunken. Allein, dass es Triggerwarnungen gibt, das hätte ich mir jetzt irgendwie vor 20 Jahren im Theater noch nicht vorstellen können.
1: Es ging ja auch um diesen Nebel, der irgendwann aufgetaucht ist.
0: Genau, die Kettensäge hat übelst gestunken. Also wenn ihr da sensibel seid, dann riecht einfach krass nach Benzin.
1: Wie so ein altes Kraftfahrzeug.
0: Und es wird natürlich, auch das ist jetzt bei Shakespeare nicht ungewöhnlich, Mord und Suizid thematisiert. Und auch das steht hier drin. Also auch das, finde ich, hat sich verändert in der Wahrnehmung und auch in der Sensibilität vielleicht, wenn Leute ins Theater gehen, dass sie halt wissen, worauf sie sich einlassen. Und wenn sie mit diesen Thematiken nicht in Berührung kommen wollen, dann ist es vielleicht auch nicht das Richtige. Oder man muss sich irgendwie darauf vorbereiten oder in einer Peer Group reingehen.
1: Ja, es gibt so einige Themen auch zum Beispiel, wie Hamlets Verhältnis zu seiner Mutter ist nicht das typische Mutter-Sohn-Verhältnis. Er macht ihr Vorwürfe, im Original beleidigt er sie zutiefst.
0: Mich erinnert sowas immer so an diese Intrigen und Tragödien, die es in griechischen Mythen gibt. So, da gibt es keine funktionale Familie.
1: Naja, die Frage ist, ob es die überhaupt gibt, eine richtig funktionale Familie.
0: Das ist natürlich eine sehr berechtigte Frage.
1: Ich würde sagen, dass sich jeder vielleicht Mühe gibt, aber so 100% die Perfektion gar nicht zu schaffen ist. In keiner Familie der Welt.
0: Die Bedingungen sind hier natürlich schon verschärft. So, ne? Also wenn ihr das Drama kennt, Bruder des Königs ermordet den König, heiratet dann die verwitwete Königin und das alles innerhalb kürzester Zeit.
1: Dass der Hamlet da nicht begeistert ist, ist nachvollziehbar. Ja. Auf jeden Fall. Wenn die Mutter den Onkel heiratet, der den Vater umgebracht hat, dreht man schon mal durch, ja.
0: Und redet dann mit dem Geist seines Vaters.
2: Oh Gott, ich würde es nicht glauben, wenn ich das sinnliche und sichere Zeichen der eigenen Augen.
3: Warum gehst du da nach oben?
2: Warum versteckst du dich?
4: Warum versteckst du dich denn?
3: Bist du versteckt?
2: Seht ihr doch auch, oder? Die sind echt.
0: Also viel zitiertes Thema, die Simpsons haben es adaptiert. Es gibt diesen wunderbaren Film Sein oder Nichtsein von 1942 von Ernst Lubitsch, auch sehr empfehlenswert.
1: Hollywood hat es auch mal sehr gut verfilmt. Ja, ich meine, Mel Gibson und Glenn Close, Hamlet-Fans, sollten diesen Film auch mal sehen.
0: Also nächster Termin, 9. Juli um 20 Uhr im Kleinen Haus. Karten gibt's, wenn ihr euch beeilt, noch ein paar online, und zwar auf theater-freiburg.de. Die kosten 27,10 €, 10 für Studierende und SchülerInnen, und Schwerbehinderte ab GdB 80 10 €, und die Begleitung kommt für lau rein.
1: Und es lohnt sich auf jeden Fall.
0: Es lohnt sich definitiv, wir empfehlen es beide.
1: Ein Schlusswort, insgesamt ziemlich gelungen, würde ich sagen.

0: Beitrag, und zwar im südmexikanischen Bundesstaat Oaxaca. Miriam Flores und ich berichten darüber, wie die Gemeinde San Dionisio Ocotopec darum kämpft, trotz langer Trockenperioden und versiegender Grundwasserleiter ihre Wasserversorgung sicherzustellen. Doch zuvor berichtet Markus noch vom Ausgang der ersten Runde der Präsidentschaftswahlen in Kolumbien. Eine spannende halbe Stunde wünscht Knut im Namen der Ondistas.
1: Die erste Runde der Präsidentschaftswahl in Kolumbien ist gelaufen und das Ergebnis überrascht viele. Zwar erhielt Iván Cepeda, der Kandidat der Linken und möglicher Nachfolger von Gustavo Petro, knapp 41% der Stimmen. Das entspricht etwa den Erwartungen der Umfragen. Überraschend ist jedoch der Erfolg des ultrarechten Kandidaten Abelardo de la Espriella. Er kam auf fast 44% und trifft nun am 21. Juni gegen Cepeda in der Stichwahl an. Entscheidend wird sein, wie sich die WählerInnen der ausgeschiedenen KandidatInnen verhalten und wen die beiden verbliebenen Bewerber noch mobilisieren können. Die Kandidatin des Uribe-Lagers, Paloma Valencia, hat bereits dazu aufgerufen, de la Espriella zu unterstützen. Gleichzeitig wächst die Kampagne, ihn zu verhindern. Viral verbreitet sich derzeit ein Video des liberalen Politikers Juan Carlos Losada.
2: Jamás votaré por aquel que tiene a todos los aliados internacionales de la extrema derecha.
1: Losada wirft de la Espriella vor, faschistisch, homophob und frauenfeindlich zu sein. Er wolle die Reformen der Petro-Regierung zurückdrehen, einen Polizeistaat errichten und das Kulturministerium abschaffen. Auch Claudia López, die ehemalige Bürgermeisterin von Bogotá, ruft dazu auf, seine Wahl zu verhindern. In den sozialen Medien tobt derweil ein zunehmend erbitterter Streit, der bis in die Familien reicht. Die politische Anspannung dürfte bis zum Wahltag weiter zunehmen.
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4: Heute lernen wir Miriam und Gerardo kennen. Zwei Peruanerinnen, die die deutsche Staatsangehörigkeit geerbt haben und sich entschieden haben, als Erwachsene ein neues Leben in Berlin zu beginnen. Auch wenn ihnen die deutsche Staatsbürgerschaft mehr Rechte und rechtliche Möglichkeiten eröffnet als viele andere migrantischen Gruppen, bedeutet das nicht, dass ein Neuanfang in einem anderen Land einfach ist. Im Folgenden berichten sie von ihren emotionalen, sozialen und bürokratischen Erfahrungen mit ihren doppelten Staatsangehörigkeit.
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0: In ein anderes Land umzuziehen bedeutet, von vorne anzufangen und persönliche sowie soziale Prioritäten neu zu ordnen, unabhängig von den Vorteilen der deutschen Staatsangehörigkeit.
1: Ich glaube nicht, dass sich meine Wahrnehmung von mir selbst verändert hat, aber meine Prioritäten sind definitiv nicht mehr dieselben und darin merke ich eine Veränderung, eine positive Veränderung. Das ist eigentlich das Wichtigste, was ich wahrnehme.
2: Ich habe mich komplett verändert, auf eine Weise, die ich nicht erwartet hatte. Durch meine Erziehung dachte ich, dass ich sehr stark mit Deutschland verbunden bin. Aber als ich nach Berlin gezogen bin, habe ich gemerkt, dass das nicht so war. Ich habe entdeckt, dass mir diese Gewohnheiten fehlen und auch das Bedürfnis, Zeit mit Freundinnen und Familie in Peru zu verbringen.
0: Der Umzug bringt auch einen sozialen Anpassungsprozess mit sich.
1: Man geht Schritt für Schritt voran und fängt praktisch bei Null an, auch sozial, wenn es darum geht, neue Menschen kennenzulernen. Ich bin mit der Idee gekommen, im ersten Jahr alle kennenzulernen. Mit der Zeit findet man seine Leute, baut sich eigene Freundeskreise auf und findet seinen Platz.
2: Und dann gibt es noch die Wahrnehmung, dass man zwar rechtlich die Papiere hat, aber die Gesellschaft einen trotzdem wie einen Fremden behandelt.
0: Die Verbindung zu Peru aufrechtzuerhalten wird wichtig, um sich im Alltag begleitet zu fühlen.
1: Meine Gruppe von peruanischen Freundinnen hier in Berlin hilft mir sehr dabei, mich nicht so weit wegzufühlen.

0: Zum Beispiel gehen wir oft in peruanische Restaurants und haben eine gute Zeit zusammen. Dadurch habe ich das Gefühl, mit peruanischen Menschen in Deutschland zu sein. Das hilft mir sehr dabei, mich nicht komplett vom Land getrennt zu fühlen.
1: Malta begleitet mich die peruanische Kultur darin, wie ich mit anderen umgehe und in meinem Charakter. Ich würde sagen, dass wir oft improvisieren können. Hier ist vieles sehr strukturiert und wenn etwas nicht nach Plan läuft, wird schnell alles chaotisch. Wir dagegen sind flexibler und lösen Probleme spontan. Ich bin so etwas wie ein Botschafter dieser peruanischen Seite, vor allem durch das Essen. Es ist mir wichtig, das mit anderen zu teilen und Leute zum Essen nach Hause einzuladen.

0: Trotz der deutschen Staatsangehörigkeit mussten beide schwierige und unbekannte bürokratische Prozesse bewältigen, besonders im Gesundheitssystem und bei staatlichen Institutionen. Wichtig ist dabei, dass laut deutscher Gesetzgebung Deutsch die einzige Amtssprache ist.
1: Zuerst natürlich die berühmte Anmeldung. Das war schrecklich, weil ich keine Termine gefunden habe und alles auf Deutsch war. Und was die Krankenversicherung betrifft, wenn man hier in Deutschland keine Arbeit hat, bedeutet die deutsche Staatsangehörigkeit nicht automatisch, dass man krankenversichert ist. Das wusste ich in Peru nicht und das war eine Überraschung für mich und es war ein sehr langer und mühsamer Prozess, eine private Versicherung zu finden, die mich akzeptiert.
2: Me sorprendió.
3: Auch die betreuenden Behörden. Wenn ich zum Beispiel zum Finanzamt gegangen bin und erklären wollte, was ich brauche, aber nicht perfekt gesprochen habe, hieß es oft, ich verstehe Sie nicht, kommen Sie an einem anderen Tag wieder. Und auf Englisch konnte man das auch nicht erklären.
0: Die Sprache zeigt sich als eine der größten Barrieren für die soziale und berufliche Integration.
1: Die Sprache ist wahrscheinlich die größte Schwierigkeit. Auch wenn man die deutsche Staatsangehörigkeit hat und Englisch spricht, bedeutet das nicht, dass man sofort Arbeit findet.
3: Die große Barriere war ganz klar die Sprache. Es gibt einen gewissen Druck, weil man auf dem Papier Deutsch ist und die Gesellschaft erwartet, dass man alles perfekt spricht und versteht. In der Zeit habe ich gelernt, dass man für solche Termine fast mit technischem Fachwortschatz vorbereitet sein muss, damit alles funktioniert.
0: Die beiden heben aber auch positive Erfahrungen in Deutschland hervor.
1: Es gibt Dinge, die ich an Deutschland wirklich schätze. Was ich besonders bemerke, ist der große Respekt vor dem Privatleben. Das finde ich sehr positiv.
3: Freundschaften zu schließen, dauert hier länger und braucht Geduld. Aber am Ende kann man wirklich tolle Menschen kennenlernen, auch wenn es am Anfang schwierig ist.
0: Die Erfahrungen von Miriam und Gerardo zeigen, dass eine doppelte Staatsangehörigkeit die Herausforderungen eines Umzugs in ein anderes Land nicht verschwinden lässt. Es war erleichtert die deutsche Staatsbürgerschaft bestimmter rechtlicher Aspekte, doch die kulturelle, emotionale und bürokratische Anpassung bleibt ein komplexer Prozess. Zwischen Peru und Deutschland bauen beide eine Identität auf, die von zwei Ländern und neuen Formen der Zugehörigkeit geprägt ist.
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5: Ihr wisst ja, dass Rechenzentren eine Menge Energie verbrauchen. Aber nicht nur das. Sie verschlingen auch enorme Mengen Wasser. Und immer häufiger werden solche Rechenzentren in Ländern wie Chile oder Mexiko gebaut. Ganze Regionen werden dabei zu Zonen der Wasserentnahme. Oft unter Regeln, die kaum kontrolliert werden.
6: Rund 60 Rechenzentren mittlerer Größe verbrauchen so viel Wasser wie eine Millionenstadt wie New York.
5: Im Jahr 2025 entscheidet sich US-Präsident Donald Trump, den Columbus Day wieder als Feiertag einzuführen und den Tag der indigenen Völker abzuschaffen. Das ist mehr als eine symbolische Geste. Es ist eine klare Provokation gegenüber jahrhundertelangen Kämpfen um Anerkennung und ein Angriff auf die kulturelle und politische Selbstbestimmung des globalen Südens. Gleichzeitig wird damit ein Entwicklungsmodell gestärkt, das auf Ungleichheit basiert. Ein neokolonialer Extraktivismus, der Ressourcen aus dem Süden für den Wohlstand des Nordens ausbeutet.
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3: Willkommen zu dieser Sendung. Heute sprechen wir über Umweltkämpfe, Neoextraktivismus und über neue mögliche Allianzen zwischen Berlin und Lateinamerika. Wir kommen aus der Perspektive internationaler Solidarität. Uns verbinden Kämpfe, die auf beiden Seiten des Atlantiks geführt werden. Der Schutz von Umwelt und Wasser, alte Spannungen zwischen Nord und Süd und neue Formen der Rohstoffausbeutung. Wir haben zwei Organisationen kennengelernt, die sich seit Jahren für den Schutz von Territorien und für starke lokale Gemeinschaften einsetzen.
11: Zacate ist ein Movimiento Socioambiental Comunitario por el Agua y el Territorio.
12: Moscat ist eine soziale und ökologische Bewegung für Wasser und unsere Gebiete. Sie entstand 2019, als BewohnerInnen der Gemeinde Cerrillos erfuhren, dass Google dort ein Rechenzentrum bauen wollte. Gerade im Westen von Santiago werden solche Projekte angesiedelt, oft ohne Rücksicht auf die Menschen vor Ort. Und das in einer Region, die ohnehin unter massiver Wasserknappheit leidet. Moscat hat es geschafft, Nachbarinnen zusammenzubringen und den Schutz des Wassers in den Mittelpunkt zu stellen.
11: Moscate logra en el fondo reunir estos vecinos y proteger el recurso.
13: Seitdem arbeitet Moscat daran, die Folgen solcher Großprojekte sichtbar zu machen und sich gegen Vorhaben zu wehren, die Umwelt, Wasser und Lebensqualität der Menschen gefährden.
3: Parallel dazu haben wir in Berlin Kontakt zu Solisur aufgenommen. Solisur ist ein Kollektiv und Netzwerk, das sich für internationale Solidarität, Umweltgerechtigkeit und die Stärkung lokaler Initiativen einsetzt. Mit Workshops, Diskussionsrunden und politischen Analysen unterstützt Solisur Basisbewegungen und fragt kritisch danach, wie globale Entscheidungen ganz konkret das Leben in Lateinamerika beeinflussen. Judy, Aktivistin bei Solisur, ergänzt.
14: Solisur nace desde el interés de personas migrantes latinoamericanas.
15: Solisur ist aus dem Engagement lateinamerikanischer Migrantinnen entstanden, aber auch von Menschen in Deutschland, die sich mit dem globalen Süden verbunden fühlen. Unser Ziel ist es, Kämpfe gegen Extraktivismus, für migrantische Rechte und für globale Gerechtigkeit miteinander zu verbinden, durch Solidarität und Internationalismus.
13: Tracy Duvestein ist Umweltaktivistin und Mitgründerin von Moscat. Sie erinnert sich an die Forderungen, die im Zusammenhang mit dem Google-Projekt gestellt wurden.
12: Wir forderten, dass dieses Unternehmen sein Kühlsystem ändert. Ein Verbrauch von 169 Litern Wasser pro Sekunde, diese Menge war schlicht viel zu viel. Das führte dazu, dass sich die NachbarInnen organisierten, die Situation öffentlich machten und schließlich handelten.
0: So haben die Gemeinde in Cerrillos erreicht, dass Google das Design seines Rechenzentrums ändern musste. In der ursprünglichen Planung hätte es nahezu das gesamte Wasser des lokalen Grundwasserleiters verbraucht. In Quilicura wiederum trocknen die Feuchtgebiete der Region zunehmend aus.
16: Los humedales de la región.
13: Brian Seraye, ebenfalls Mitgründer von Moscat, engagiert sich im Westen der Metropolregion für den Schutz des Wassers und gegen die Auswirkungen großer Unternehmen auf die Territorien.
17: Durch Moscat konnte verhindert werden, dass Wasser zur Kühlung von Rechenzentren genutzt wird. Außerdem wurde die Installation neuer Abwasseranlagen im Viertel La Farfana in der Gemeinde Maipú gestoppt.
3: Brian berichtet von wichtigen Erfolgen, aber auch von Rückschlägen, die heute besonders besorgniserregend sind.
17: Die Regierung von Gabriel Boric setzt statt auf Regulierung und Schutz der Ökosysteme zunehmend auf eine extraktivistische Agenda, oft als Neoextraktivismus bezeichnet. Dazu gehören drei Großprojekte: die nationale Lithiumstrategie, der nationale Wasserstoffplan und der nationale Plan für Rechenzentren. Diese Vorhaben werden durch Änderungen in Umweltprüfungen und Genehmigungsverfahren Genehmigungsverfahren zusätzlich abgesichert, oft zu Lasten der Umweltkontrolle.
2: Zu den Gefahren des kürzlich verabschiedeten Gesetzes über sektorale Genehmigungen sagt Brian.
17: Kurz gesagt, die größte Gefahr ist Deregulierung. Gemeinsam mit anderen Bewegungen nennen wir das die Umweltmotorsäge. Es ist ein Rückschritt gegenüber früheren Umweltstandards. Prozesse werden flexibilisiert, um Investitionen anzuziehen, während Umweltkontrolle und Schutz massiv geschwächt werden.
13: Und was ist die Arbeit der Berliner Initiative Solisur in diesem Zusammenhang? Nochmal Judy.
15: In den letzten 2 Jahren haben wir zahlreiche Aktivitäten organisiert, um Brücken zwischen migrantischen Kämpfen und anti-extraktivistischen Bewegungen in Berlin zu schlagen und diese Räume politisch zu stärken.
2: Aus Sicht von Radio Matraca wirkt die Verbindung

0: político y social. Bueno, los eventos que se han realizado con activistas, líderes y lideresas latinoamericanas.
1: Diese Veranstaltung haben Aktivistinnen und Organisationen aus Berlin und aus anderen Ländern wie Ecuador, El Salvador, Kolumbien oder Chile zusammengebracht. Der direkte Austausch hier und in Lateinamerika war inspirierend und hat geholfen, gemeinsame Kämpfe und Handlungsmöglichkeiten zu erkennen.
2: Was sich hier zeigt, ist mehr als ein lokaler Umweltkonflikt. Es geht um neue Formen von Zusammenarbeit über Kontinente hinweg. Gemeinschaften im Süden, die Widerstand leisten, und Initiativen im Norden, die diese Kämpfe sichtbar machen und unterstützen. Wie eine solche Nord-Süd-Allianz aussehen kann, darüber sprechen unsere Aktivistinnen Tracy von Muscat und Judy von Solisur.
3: Chile ist ein Land, in dem der Neo-Extraktivismus super präsent
4: ist. Chile ist ein Land, in dem der Neo-Extraktivismus sehr präsent ist. Der Staat schafft optimale Bedingungen, um Ressourcen für die Energiewende des globalen Nordens bereitzustellen. Eine Wende, die oft als grün bezeichnet wird, deren ökologische Kosten aber enorm sind. Betroffen sind vor allem sogenannte Opferzonen.
3: Sin duda va a afectar el ecosistema y los territorios que se vulneran actualmente y que son las zonas de sacrificio, así se les denomina.
0: Desde Solisur vemos un gran potencial en esas posibilidades de construir solidaridades con comunidades resistentes en el Abya Yala.
1: Wir sehen großes Potenzial darin, Solidarität mit widerständigen Gemeinschaften im Abya Yala aufzubauen und diesen Kämpfen eine Stimme zu geben.
0: De las resistencias desde los territorios en el Abya Yala.
2: Rechenzentren gelten als Schlüsseltechnologie der digitalen Zukunft. Doch während der Nutzen oft im globalen Norden liegt, sind es die Gemeinden im Süden, die die Folgen spüren. Vor allem dort, wo Wasser ohnehin knapp ist. Wie sich diese Ungleichheit konkret zeigt, erklärt die Wissenschaftlerin Marina Otero von der Harvard University.
5: Chile gehört zu den Regionen mit der höchsten Dichte an Rechenzentren in Lateinamerika, möglicherweise bald weltweit.
6: Posiblemente sean unos lugares con mayor concentración de esta industria.
7: Was in Quilicura und Cerrillos geschieht, steht exemplarisch für die Wasserkrise und die zunehmende Überlastung der Territorien. Nochmal Marina Otero und Tracy Duvestein.
8: En este caso hay tecnologías que permiten un menor consumo de agua.
5: Es gibt längst Technologien, mit denen Rechenzentren deutlich weniger Wasser verbrauchen könnten. Doch viele Unternehmen setzen sie nicht ein, solange sie nicht dazu gezwungen werden. Warum nutzt Google in Norwegen modernste Kühlung, in Chile aber veraltete Systeme? Auch hier haben wir ein Recht auf die beste verfügbare Technologie.
9: También queremos la última tecnología que es más eficiente.
10: Hay que mejorar o fortalecer nuestras leyes.
4: Es braucht ein ökologisches Gleichgewicht. Dafür müssen Umweltgesetze auf nationaler und globaler Ebene gestärkt werden.
0: Construir no solo esa solidaridad, sino también ese puente.
1: Diese Brücken der Solidarität sichtbar zu machen, hier wie dort, ist ein Teil unseres Widerstands und Teil der Veränderungen, die wir uns wünschen.
0: También parte de los cambios que queremos. In esta sociedad.
2: Sagt Judy uns noch. In anderen Ländern werden Rechenzentren bereits abgelehnt, wegen veralteter Kühlsysteme und ihres enormen Wasserverbrauchs. Deshalb ist Transparenz über den Ressourcenverbrauch entscheidend und die Möglichkeit, Unternehmen zur Verantwortung zu ziehen.
7: Es ist dringend notwendig, über unsere Zukunftsprioritäten nachzudenken. Muscat hat in Chile einen Präzedenzfall geschaffen. Organisationen wie Solisur bauen diesen Weg weiter aus, durch Kooperation, Widerstand und internationale Solidarität.
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15: Im Winter 2023/24 brachen vielen Gemeinden des südmexikanischen Bundesstaates Oaxaca die Wasserversorgung zusammen. Die nationale Wasserbehörde Conagua warnte vor akuter Wasserknappheit

0: in der Hauptstadt Oaxaca de Juárez. Ursache? Aufgrund der Klimakrise kommt es zu mehr und längeren Dürreperioden. Wegen des fehlenden Regens versiegen die Grundwasserleiter und trocknen die Speicherbecken aus. Um dem etwas entgegenzusetzen, gründete sich das Foro Oaxaqueño del Agua, das Wasserforum Oaxacas.
1: Dem Wasserforum Oaxacas gehören Behörden, Kommunen, AkademikerInnen und vor Ort lebende Menschen an, welche auf regelmäßigen Treffen über das Thema Wasser diskutieren.
0: Erklärt Mauricio Del Villa, Projektkoordinator des Wasserforums. Im Dezember 2025 fand das 67. Treffen des Wasserforums in San Dionisio Ocotepec statt. Die Gemeinde wollte ihre Strategie, der zunehmenden Trockenheit und dem Wassermangel entgegenzutreten, vorstellen. Dazu noch einmal Mauricio Del Villa.
2: Pues ellos inician porque se empiezan a dar cuenta que hay un proceso de falta de agua a nivel de la comunidad en términos.
1: Es gab einen akuten Wassermangel in der Gemeinde. Es fehlte an Trinkwasser, aber auch an Wasser für die Felder. Und man stellte fest, dass der Grundwasserspiegel immer weiter absank. Daraufhin entschied die Dorfversammlung, die Grundwasserleiter wieder aufzufüllen, und zwar über die Versickerung von Regenwasser.
0: Die Gemeindevertreter wollten ihr Versickerungsprojekt aber nicht nur kurz vorstellen, sondern auch anschaulich erklären, wie es funktioniert. Und das geht am besten vor Ort. Deshalb trafen wir uns am darauffolgenden Morgen an der Gemeindeverwaltung und fuhren nach einem gemeinsamen Frühstück zu den im Rahmen des Projektes ausgehobenen Versickerungsbecken. Um San Dionisio herum wurden mehrere Speicherbecken ausgehoben. Das Besondere an diesen: sie dienen nicht der Wasserversorgung des Ortes. Das aufgefangene Regenwasser soll nämlich versickern und die Grundwasserleiter wieder auffüllen. Aus diesen kann dann wieder das Wasser für den täglichen Bedarf und die Bewässerung der Felder bezogen werden. Von dieser Idee konnte die Gemeinde nicht nur eine lokale Stiftung, sondern auch die Weltbank überzeugen. Beide zusammen sagten die Finanzierung für den Bau einer Reihe von Versickerungsbecken zu. Wie San Dionisio es schaffte, mehr als doppelt so viele zu bauen, erklärt Ciriaco Hipólito Núñez, San Dionisios Zuständiger für das Gemeinschaftsland.
3: Tenemos otras ideas. Aquí servir, no competir. Sí, es la idea de nosotros, pues.
4: Bei uns zählt, gemeinsam etwas zu schaffen und nicht zu konkurrieren. In einem der Projekte haben wir 500.000 Pesos erhalten. Das reichte bestenfalls für 2 Versickerungsbecken. Wir haben aber 4 geschafft. Das war nur mit Hilfe des Tequio möglich.
0: Tequio ist fester Bestandteil des Lebens in den indigenen Gemeinden Oaxacas. Als Tequio wird unbezahlte Gemeinschaftsarbeit bezeichnet, die die Gemeindemitglieder zum Wohle aller verrichten. Auf Dorfversammlungen entscheiden die BewohnerInnen, welche wichtigen Arbeiten anstehen. Und in den Nachbarschaften organisieren sie sich dann, um diese gemeinsam zu verrichten. Am Tequio beteiligen sich alle Gemeindemitglieder: Männer, Frauen, Jugendliche und zum Teil auch Kinder.
4: Die Selbstverwaltung der indigenen Gemeinden Oaxacas, ihr System der öffentlichen Ämter, wurde schon immer bewundert. Hier dienen die Amtsträger der Dorfgemeinschaft, ohne einen Centavo zu erhalten. Ich denke, das Tequio muss erhalten bleiben. Es hilft uns, voranzuschreiten, und so werden unsere Projekte die Projekte aller.
0: Unterstreicht Crescencio Núñez Martínez, Präsident des Gemeinderates von San Dionisio Ocotepec, noch einmal die Bedeutung der indigenen Selbstverwaltung und des Tequios. Für Mauricio Del Villa ist Selbstverwaltung auch die Voraussetzung dafür, dass die Gemeinden ihre Daseinsvorsorge in die eigene Hand nehmen und sich so ihre Autonomie bewahren können.
1: Ich möchte noch einmal betonen, dass es Autonomie für die Gemeinden bedeutet, wenn sie sich selber um ihre Wasserversorgung kümmern. Sie verlieren diese Autonomie, wenn das andere übernehmen. Wenn eine Kommune die Wasserversorgung in ihre eigenen Hände nimmt, stärkt sie ihre Autonomie.
0: Vor der Rückfahrt erwartet die TeilnehmerInnen des Rundgangs noch ein kleiner Snack mit Tejate und Mezcal, denn das gemeinsame Feiern ist wichtiger Bestandteil der indigenen Kultur. Es ermöglicht, Erlebtes zu reflektieren und neue Ideen zu diskutieren. Das komplette Interview mit Mauricio Del Villar könnt ihr auf unserer Webseite www.npla.de nachhören bzw. nachlesen. In Kürze findet ihr dort auch, neben weiteren Beiträgen von Radio Matraca, Radio Onda und Ponal, ein Video über unseren Ausflug nach San Dionisio Ocotepec. Bis zum nächsten Mal verabschiedet sich Knut im Namen der Ondistas.

Schönen guten Morgen, liebe Jazzhörerinnen und Jazzhörer und dazwischen bei Radio Dreieckland, die Jazz News. Diese Melodie werdet ihr oder werden Sie schon öfters gehört haben in anderen Sendern. Es ist der Titel African Marketplace aus der gleichnamigen CD von Dollar Brent oder Abdullah Ibrahim. Pianist, Komponist und Südafrikas bekanntester Jazzmusiker und Gegner der Apartheid. Oktober 34 geboren, am 15. Juni diesen Jahres gestorben. Er lebte schon lange in Bayern am Chiemsee und wurde 91 Jahre alt. 1948 wurde er Profimusiker, 1962 ging er nach Zürich ins Exil wegen der Apartheid. Duke Ellington hörte ihn dort und förderte seine Karriere, spielte mit John Coltrane, Ornette Coleman, Elvin Jones, Don Cherry, Gato Barbieri und Johnny Dajani. Beeinflusst von Thelonious Monk und Randy Weston. Thelonious Monk, Pianist, Randy Weston, amerikanischer Pianist. Sein Verdienst, er führte die südafrikanische Musik mit dem Jazz zusammen. Er nahm ca. 70 Alben auf. Auch hier werden wir noch nachlegen. Dafür war er zu wichtig.

Tja, willkommen nochmal zu den Jazz News hier bei Radio Dreieckland. Heute unser Thema, der internationale französische Jazz. Und da kommen wir gleich zu einem der Senkrechtstarter der europäischen Jazzszene, Robinson-Curie, Müya. Seine Formation, französischer Posaunist und Komponist mit libanesischen Wurzeln, 31 Jahre alt, zuerst Pop und klassische Musik, dann Station beim Pariser World Jazz Sextet, Metropole Orchestre in der Band von dem libanesischen Trompeter Ibrahim Malouf und arbeitete mit Michel Portal und Theo Schicaldi. Er ist einer der kommenden Stars der europäischen Jazzszene. Transara, der Name bedeutet für Curie eine Evolution und eine Art Embryo, aus dem sich langsam ein musikalisches Lebewesen formt. Transara heißt der Titel seines neuen Albums. Ein Übergang zwischen den Welten, eine Verbindung von Räumen und Zuständen. Zudem ist er Freiburger Fans noch bestens in Erinnerung. Konzert im Forum Merzhausen, veranstaltet von der Jazz-Initiative Forum Merzhausen. Jazz Forum heißt es. Ja, da hören wir jetzt mal rein in ein Stück. Pussy und Taxi Bruce.

Robinson, Kuri und seine Gruppe Mia Transara heißt das Album. Mit dabei sind die formidable, fantastische Perkussionistin und Sängerin Anissa Nehari und der Pianist, Synthesizer und Voice Leo Yassef. Kommen wir zu Helene Doré. Die Klarinettistin und Komponistin Helene Doré präsentiert als Bandleaderin von Synesthé ihr viertes Album, auf dem der deutsche Posaunist Nils Wagram zu hören ist. Die Formation zelebriert auf Perception, so heißt das Album, eine besondere musikalische Sprache. Sie basiert auf Originalkompositionen von Doré und einem hohen Maß an Improvisationen, die von den Grundlagen des Jazz geprägt sind, und die Präsenz der Posaune eröffnet dabei neue klangliche Perspektiven und bereichert die Dynamik, die Klangpalette und das Zusammenspiel innerhalb der Gruppe. Als Referenz zum Sound und Komposition ihrer Stücke gibt sie Ornette Coleman, Jimmy Guthrie, Duke Ellington und Jakob Pro an, den dänischen Gitarristen. Helene Doré, 88 in Orange, Südfrankreich geboren, konzentriert ihre künstlerische Tätigkeit auf die Komposition, die sie mit der Erforschung der Improvisation, sowohl instrumental oder vokal, und der Wahrnehmung von Klang als Textur verbindet, so Doré. Dabei bezieht sie sich auf die Empfindungen, die ihr die Malerei und die bildende Kunst im Allgemeinen vermittelt. Sie hat eine Zeit lang in Brüssel gelebt, hat auch dort am Königlich Flämischen Konservatorium Jazz studiert. Und sie lebt jetzt in Paris, aber ist noch sehr der französisch-belgischen Szene verbunden. Wir hören jetzt zwei Stücke, Sinus und Abyss. Von Helene Doré, Synesthé.

Hélène Doré und Sénesté. Und wir hören mit ihr zusammen den Sylvain Desvisieux am Saxophon, Benjamin Saussereau an der Gitarre, Phil Caporali am Bass und Maxim Rürou am Schlagzeug und der Nils Wockram an der Posaune. Wir machen weiter mit Clément Chéninet, so heißt er. Und er ist einer der vielversprechendsten französischen Violinisten und Komponisten. Obwohl er im Jazz verwurzelt ist, versteht er es, sich davon zu lösen und nur die Freiheit des Spiels und des Stils beizubehalten, geprägt von repetitiver Musik, also Minimal, sowie von traditioneller europäischer und afrikanischer Musik, färbt er seine zahlreichen Projekte mit diesen Einflüssen. Ja, und mit Garden of Silences, so heißt die, seine neue Platte, knüpft er an die Ästhetik seiner früheren Projekte an. Da geht es auch um Ornette Coleman und bringt Musiker aus verschiedenen Kulturen zusammen. Und dieses neue europäische Quartett besteht aus dem Ave Hendriksen aus Norwegen an der Trompete, den Ambre Villermoe aus Frankreich am Akkordeon und Robert Locascio oder Locacchio Deutschland am Kontrabass. Gemeinsam erkunden sie die Verbindungen zwischen freier Improvisation, Barockmusik, Volksmusik und der Minimalmusik. Monteverdi, Buxtehude und Dowland treffen auf die schwedische Nyckelharpa. Kraftvolle Improvisation vermischt sich mit mikrotonaler Musik und zeitgenössische Kammermusik trifft auf Volkstänze und Gesänge aus der mündlichen Überlieferung, so Clément Chéninet. Hören wir jetzt mal rein. Zwei Stücke, wie immer, eigentlich wie immer. Transformations, das erste, und Lola, das zweite Stück.

Clément Chénine, Garden of Silences. Kommen wir zu Pascal Schumacher, der ist Luxemburger, Edouard Perrault, der ist Franzose, und Sebastian

Edouard Perrault ist französischer Schlagzeuger mit fundierten Jazzkenntnissen. Er hat auch mit bekannten Namen wie Michel Portal, Henri Texier und so weiter. Louis Clavis hat er auch zusammengespielt. Und Sebastian Studnitzky, der deutsche Trompeter, ist sehr vielseitig, Pianist und Komponist und hat sich da in der Szene einen Namen gemacht. Schumacher, Perrault und Studnitzky bilden gemeinsam ein bemerkenswertes Trio. Ihr Klang ist tief in der Tradition verwurzelt und zugleich zukunftsweisend mit Fokus auf Improvisation, Spontanität und Interaktion. Ja, genug des Lobes, jetzt Butter bei die Fisch. Wir hören jetzt mal rein in das neue Album. Es heißt Singulär und ist ein etwas längeres Stück. Und da steigen wir jetzt mit ein.

Edouard Perrault am Schlagzeug, Synthesizer, Sebastian Stutnitzky am Piano und an der Trompete und Pascal Schumacher, Vibraphon, Glockenspiel und Synthesizer. Tolles Trio, super. Singular heißt das Album. Noch ein Tipp, Veranstaltungstipp für kommenden Montag, den 22.06. um 20 Uhr im Gasthaus zum Schützen, veranstaltet vom Jazzkongress Freiburg. Messinger, Jütte und Jan Kunowski stellen ihre neue CD vor. So, wir sind am Schluss. Letzter Vortrag, Missing Waves. Das ist ein Musikprojekt von Marie-Kathrin Musset und Daniel Palomo Vinuesa. Sins heißt das Album der beiden. Das Grenzgebiet zwischen Mensch und Maschine ist

Ihr Thema. Elektronische und akustische Elemente verschmelzen ineinander mit Gesang, Blasinstrumenten und Klavier. Durchzogen mit elektronischen Sounds bestreiten Sie Ihre Präsenz. Minimalismus trifft auf Psychedelica, Reggae-Dub mit Weltmusik und Jazz und Anklänge von Progressivrock bilden den Teppich, auf dem die beiden sich austoben. Wir hören noch ein letztes Stück, Mojito heißt es. Und ich verabschiede mich, morgen gibt's wieder Jazz, die Jazz-Matinee und am nächsten Samstag zur gewohnten Zeit die Jazz-News von 10 bis um 11. Durch die Sendung begleitete sie der Heinz Dillmann.

So, morgen um, ich glaube, 10.44 Uhr ist Sommeranfang, liebe Hörerinnen und Hörer. Der kalendarische. Draußen, naja. Dazu gleich, jetzt erstmal um 11 Uhr eine Minute. Hallo, schönen guten Morgen und herzlich willkommen zu einer heißen neuen Ausgabe von Back to the Garage mit Jamie und Andreas hier bei Radio Dreieckland Freiburg UKW 102,3 MHz. Die Nummer 841, in der wir den dritten Teil hören werden, des einzigen Albums der Double Nord Spice. Das gestern erschienene neue Album von The Datura 4 anfangen werden. Eine Rouge Records Veröffentlichung. Eine neue ist auch noch dabei. Und Jamies Singles. Den Anfang jedoch, liebe Hörerinnen und Hörer, der kommt aus Japan und, ja, wie soll ich sagen, der Back to the Garage Wetterbericht.

0: verstehe.
1: Der Back to the Garage Wetterbericht mit den Lady Shelters aus Tokio. Ihre Version von Heatwave, im Original von Martha and the Vandellas vom 10. Juli 1963. Die Aufnahme hier stammt aus dem April 2022. Vier Frauen, die Lady Shelters, die sich 2019 in Tokio gegründet haben und auch irgendwie es wert sind, mal genauer in ihre Veröffentlichungen reinzuhören. Jetzt aber ging es um hier Heatwave, Hitzewelle. Die haben wir ja gegenwärtig und genau deswegen habe ich dem Jamie auch wieder das Thermometer hier hingestellt, dass er da wieder den Blick nicht von wenden wird können, wie alle Jahre.
2: Ja, wir versuchen unser Rekord zu brechen.
1: Im Moment sind es 28,5 Grad hier drin und 48% Luftfeuchtigkeit. Am Montag und Dienstag Höchsttemperatur draußen so irgendwie um die 40 Grad. Es bleibt spannend und vor allen Dingen, es bleibt dann auch bis mindestens nächstes Wochenende so.
2: Eieiei.
1: Tja.
2: Ich hab, aber gibt es einen kleinen Windel, das hilft.
1: Aber nicht überall. So, der Jamie hat hier eine EP mitgebracht. Da habe ich jetzt versucht, hier zu recherchieren, aber ich kam keinen Meter weit. Sieht aber klasse aus. Science-Fiction-Comic, End-50er, Früh-60er-Style.
2: B-Movie.
1: Genau. Compilation Edition. Da ist noch irgendwie ein Satz. Aufkleber dabei.
2: It's sort of King Kong says Kong Compilation with a K. Ein französischer Label. Alle die Bands, das spielen, sind, nehme ich an, Franzosen. Die allererste Band habe ich nicht erwischen können, aber die anderen drei sind alle Franzosen.
1: So weit war ich auch. Mhm. Aber unmöglich rauszukriegen, wann das erschienen ist und so weiter und so fort. Hören wir die erste Seite mit den Shogets. Ihr Stück heißt...
2: Es passt zum Heatwave, weil es ein altes Supremes-Stück called Jimmy Mac.
1: Eben. Und dann die Royal Premiers. Hunger Stomp Party. Das ist so mies zu lesen.
2: Das ist ein komischer Fond, das stimmt schon. Ich habe auch zweimal gucken müssen.
1: Da muss ich mehr als zweimal gucken. The Royal Premiers, die haben wir hier auch schon mal irgendwann gehört. Aber jetzt erstmal Seite 1 dieser Compilation EP.

0: Schon eine irgendwie eigenwillige Angelegenheit, muss ich sagen, hier diese Compilation Edition Spasch. Ja, sehr seltsam. Auf jeden Fall waren das die Shugettes und die Royal Premiers. Die B-Seite von dem Ding, die gibt's gegen später, wenn ich zum Schluss. Wo waschen die her?
1: Die habe ich in Montpellier gefunden.
0: Das habe ich. Soll ich jetzt sagen, sowas kann man nur dort finden?
1: Total frisch von Frankreich.
0: Wo er ja vorige Woche auf einer Hochzeitsgesellschaft war, derweil ich hier allein musiziert habe bei Back to the Garage. Und einen Tag zuvor, zu meiner großen Überraschung, zwei neue Rouge Records Veröffentlichungen entdeckt hatte. Denn am 21. Mai sind ja erschienen zum einen das Ding von den Giant Robots aus Lausanne und von The Datura 4. Und jetzt am 15., also diese Woche Montag, Juni 2026, zwei neue. Eine von den Morning After haben wir letzte Woche gehört. Jetzt hören wir die zweite. The Screaming Kick. A garage rock'n'roll band from Edinburgh with members from The Fakes, The No Things, The Thanes and The Sinister Urge. Im Februar dieses Jahres 2026 haben sie ihr Debütalbum veröffentlicht, Looking From My World on Angry Apple Tree Records.
1: That was mit Screaming Apple zu tun.
0: Riecht stark danach. Their music is fast out, high energy, and the band have become an unmissable feature of the local underground scene. You know, they play no frills, do it yourself, in your face gigs that are loud, loud and louder. So, probieren wir es mal auf Schallplatte aus. Ich meine, wenn hier irgendwie Thanes und Fakes und andere Mitmusiker dabei sind, klingt's recht vielversprechend. Und die vier Stücke, die heißen Give Me Your Love, Give It A Go, King of the Past und Choose Your Friends. Hier aus Edinburgh, die Rouge Records EP vom vorigen Montag, der Screaming Kick.

0: Na, was sagt der Jamie zu den Screaming Kick aus Edinburgh?
1: Ja, da würde ich mich auch ein bisschen rumgucken, ob gibt's mehr von dem.
0: Ja, ein Album, das ist dieses Jahr im Februar erschienen, also vor 4 Monaten. Looking from My World, wie es heißt, und das war jetzt ihre letzten Montag am 15. Juni 2026 erschienene Rouge Records Veröffentlichung. Eine EP mit den Stücken Give Me Your Love, Give It A Go, King of the Past und Choose Your Friends. 11 Uhr gleich 28 Minuten, nämlich in 3 Sekunden, hier bei Radio Dreieckland Freiburg, UKW 102,3 MHz, Back to the Garage Nummer 841. Guck mal, es steigt 29,1 Grad jetzt.
1: Ja, ist ein bisschen enttäuschend. Ich hätte gedacht mehr.
0: Nächsten Samstag bringe ich einen Heizstrahler mit und baue den genau unter dir auf. Dann wird nicht nur das Thermometer steigen, bin ich mir sicher. Kommen wir jetzt zu unserer gegenwärtigen Langspielplatte. Diese Perle von den Double Nord Spies, den Doppel-Null-Spionen-Agenten aus New Haven in Connecticut. Von denen ist 1992 im Oktober ihr Album Going Nowhere with the Double Nord Spies erschienen in 500er Auflage. Diese 500 Exemplare waren im Handumdrehen weg. Und als sich der Aktionskreis der Double Nord Spies auch auf die europäische Neo-Garagen-Szene ausgeweitet hat, ist Music Maniac Records hingegangen und hat das Album 1993 wieder veröffentlicht mit 2 Bonus-Songs. Einen davon haben wir ja vorige Woche gehört. Jetzt hören wir von den Double Nord Spies die ersten 4 Titel der 2. Seite dieses Albums. Trying My Best, Won't Be The One, Two Time In Baby und Side Swiped. Going Nowhere with the Double Nord Spies.

0: Klasse Angelegenheit, muss ich sagen hier, die Double North Spice aus New Haven in Connecticut mit ihrem Album Going Nowhere with the Double North Spice aus dem Oktober 1992. Die vier Songs Trying My Best, Won't Be the One, Two Time in Baby und Side Swiped. Schwierig zu lesen. Blau auf Blau.
1: Yeah.
0: So, bleiben wir um 11.40 Uhr jetzt hier in Back to the Garage Nummer 842 bei Langspielplatten. Zuerst mit einem Geschenk an den Jamie.
1: Wow.
0: Zweimal okay. Flaming Groovies, Shake Some Action und Now.
1: Super, thank you. Nett.
0: Ich habe gedacht, die sind bei dir gut aufgehoben.
1: Absolut. Oh. Vielen Dank.
0: Erstpressung.
1: Sire Records, yep.
0: Und musikalisch klingend kommen wir zum gestern erschienenen neuen Album von The Datura 4, wovon der Jamie noch keinen Ton kennt.
2: Nee, da bin ich echt sehr gespannt.
0: Kannst du zu Recht sein. High on the Low Brow heißt das Album. Der Datura 4 aus Fremantle in Australien um Dom Mariani, Jamies Ewigkeitshelden. Der Nachfolger zu ihrem Neanderthal Jam vom 26. August 2022. Dazwischen lag im November 2023 noch die Songzusammenstellung Invisible Hits. Und am 21. Mai, vorgestern vor vier Wochen, da ist ja ihre Rouge Record Single erschienen mit ihren Versionen von I'm a Man und The Train Kept a Rollin'. Haben wir ja vor zwei Wochen hier gehört. Oder waren es drei? Wie auch immer. Hören wir jetzt den Anfang eben des neuen Albums von The Datura 4, High on the Low Brow. Gestern erschien, 19. Juni 2026, und die ersten beiden Stücke, die heißen Under a Rock und Fool's Gate.

0: So, Jamie, wie gefällt dir nach dem Hören der ersten beiden Songs das gestern erschienene neue Datura 4 Album?
1: Yep. Da kann man nichts machen, lieber Mann, wenn man ein Fan von Dom Mariani ist. Aber es ist schon sehr, sehr satter Sound und sehr netter Drive dazu.
0: Wie bei den anderen Datura 4 Alben ja auch seit 2015. Man hört die Spielfreude von den Jungs.
1: Mhm. Yep.
0: Und das macht's irgendwie mit aus, wie ich finde.
1: Ja, absolut.
0: Und live bei YouTube kann man ja mal gucken, da kommt das noch einen Zacken deutlicher rüber, wie ich meine. Under a Rock und Fool's Gate hießen die beiden Stücke, die beiden ersten eben des neuen Datura 4 Albums High on the Low Brow, gestern erschienen. Den Rest davon, die nächsten drei Back to the Garage Folgen. Jetzt um 11.54 Uhr kommen wir zum Ende der heutigen Nummer 842. Mittlerweile sind es 29,5 Grad Innentemperatur. Jamie ist ja nie zufrieden, wenn es nicht 30 zeigt.
1: Nee, irgendwie.
0: Aber andererseits quakt er dann trotzdem. Hören wir zum Schluss jetzt noch die B-Seite dieser Compilation-EP, die der Jamie mitgebracht hat. Und da, wo er es gekauft hat, in Montpellier, da hat er einen Preiskleber auf der Außenhülle. Und da steht zu lesen, in Frankreich 2012 erschienen.
1: Ja, yep, immerhin. Mehr als wir Rusty Creed.
0: Eben. Die beiden Bands der Rückseite, die heißen The Juanitos, Super Exotic oder vergiss
1: Exotic. Exotic 60s Beach.
0: Yes, das Gott.
1: Und live in 2012 aufgenommen.
0: Und die Bonzers mit
1: Bye Bye Bodie.
0: Wo liest du das ab?
1: Ja, von Discogs. Ich habe auch wahnsinnig Probleme.
0: Da habe ich die zu Anfang überhaupt nicht gefunden.
1: Ja, habe ich entdeckt.

0: Thank you.
1: Unglaublich. Neid ist ja eine Todsünde, aber in dem Moment. Ja, ja. Aber irgendwie hat das Ding was. Zumindest die Covergestaltung und die beiliegenden Aufkleber. Sag ja, Science Fiction, End-50er, früh 1960er Jahre. Und damit wünschen wir euch ein hitziges Wochenende, liebe Hörerinnen und Hörer. Passt ein klein wenig auf bei den kommenden Temperaturen, Montag, Dienstag von 40 Grad oder so in der Liga. Und hört bis dahin jetzt hier die B-Seite von diesem Frankreich-Sampler aus dem Jahr 2012. Bye-bye.

Die Wirklichkeit besteht aus Ideen, aus Formen, die raum- und zeitlos sind und die nach einer logischen Ordnung übereinander gestapelt sind. Ich sage das jetzt im Vorhinein, weil ich nicht weiß, wie viel Zeit ich habe.

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Ja, willkommen zurück zum Motown Sound. Wie immer hier am Samstagabend bei Radio Dreigland in Freiburg. Live in Farbe und ziemlich funky, auch im World Wide Web auf unserer Homepage. rdl.de gibt es das hier im Livestream. Der Samstagabend, in der Tat, Zeit für Meet the Motown Beat, unsere lange Reise durch die Geschichte von Tamla Motown. Heute Folge 269 und wir sind im Frühjahr 1983. Es ist die Zeit bei Motown, wo ehemalige Stars des Labels Geschichte schreiben. In der letzten Folge ja zu hören, das neue Comeback-Album von Marvin Gaye. Denn heute geht's weiter mit Michael Jackson. Der ist dafür mitverantwortlich, dass dieses Jahr 83 für Motown Geschichte schreibt. Es ist das Jahr, wo bis auf eine Woche alle Plätze der Nummer 1 in den Billboard Soul LP Charts von Motown oder ehemaligen Motown Charts belegt werden. Also 51 lange Wochen lang. Und da ganz vorne ist natürlich Michael Jackson, sein neues Album, das Ende 82 in die Läden kommt, Thriller. Aber auch von Motown direkt gibt es spannende neue Platten, beispielsweise das Debüt von Mona Lisa Young, eine neue funky LP von der Daz Band und der letzte eines bekannten Popsängers Robert John, der Anfang des Jahres 83 auch bei Motown unter Vertrag ist. Also, alles das und noch viel mehr. Klassiker und Raritäten aus dem Frühjahr 83 hier bei Meet the Motown Beat. Folge 260 bei Radio Dreigland in Freiburg. Und das Programm wird auch heute live im Studio. In der nächsten Funkstunde Michael Jung.

Future Party, right here, ein Motto, das wir gerne aufnehmen hier bei Meet the Motown Beat. Das war die Daz Band aus Cleveland, Ohio im Januar 83. Mittlerweile ihr viertes Album On The One hieß das Ganze. Das hier war die dritte Single, die später im Jahr ausgekoppelt wurde, eben Party Right Here. Die erste Single haben wir schon gehört, deswegen jetzt die zweite Single, die auch recht erfolgreich war in den Soul Charts in den USA. Die Nummer hieß Cheek to Cheek. Hier nochmal die Daz Band.

Ja, Motowns erfolgreichste Funkband in den frühen 80ern, die Dazz Band war das mit der zweiten Single Cheek to Cheek aus ihrem Album One the One. Ja, jetzt weiter ein Debüt, wir bleiben im Januar 83 und zwar eine sehr interessante Sängerin, die man schon gehört hatte, die war beispielsweise Mitglied bei Malcolm McLaren's World Famous Supreme Team oder auch bei der Gruppe World Class Wrecking Crew oder Saint-Tropez. Die Dame hieß Mona Lisa Young und im Januar gab es hier Debütalbum Solo für Motown eben und wir hören die Titelnummer Knife. Hier kommt Mona Lisa Young.

Ja, der klasse Neuanspielung eines Klassikers der Jackson 5 aus den 70ern, die Nummer Dancing Machine hier von Mona Lisa Young aus ihrem Debütalbum Knife, eben für Motown im Januar 83. Und weil es so schön war, habe ich noch eine von diesen Coverversionen, auch das eine Nummer der Jackson 5, eine ganz besondere Nummer in deren Geschichte, I'll Be There, die erschien im August 70 und war die erfolgreichste Single der Gruppe und nicht nur das, sie war die erfolgreichste Motown-Single, bis dann Ende des Jahres 1981 Lionel Richie und Diana Ross mit Endless Love aufkreuzen, die war dann noch ein bisschen erfolgreicher als I'll Be There. Gesungen hat es damals Michael Jackson, verkauft hat sich das weltweit über 6 Millionen Mal. Hier die neue Version von Mona Lisa Young.

Ja, wie ich finde, ein zu Unrecht vergessenes Motown-Album aus dem Januar 83, das Debüt und die einzige LP von Mona Lisa Young. Wir hörten ihre Version von I'll Be There. Wie gesagt, ein Millionseller seinerzeit für die Jackson 5 mit dem jungen Michael Jackson am Mikrofon. Ja, auch der hatte ein neues Album, das war am 29. November 82 erschienen, hatte ja Motown verlassen, war bei Epic. Und es ist keine Übertreibung, wenn man sagt, dieses Album sollte doch noch recht erfolgreich werden.

Ja, der legendäre Gastauftritt von Vincent Price, der Horror-Schauspieler-Legende hier bei Michael Jacksons Thriller. Das war die Titelnummer seines neuen Albums, das am 29. November 82 in die Läden gekommen war. Es war sein 6. Studioalbum und es brach alle Rekorde. Das hier war die 7. Single, die ausgekoppelt wurde. Das war dann im November 83, also ein Jahr später, und das war Rekord. Aber die Platte war immens erfolgreich bis auf den heutigen Tag. Wahrscheinlich die erfolgreichste Pop-LP aller Zeiten. Das Ganze hatte viele, viele Singles. Ich habe es erwähnt, 7 Stück an der Zahl. Die erste war nicht ganz so erfolgreich. Das war sein Duett mit Paul McCartney. The Girl Is Mine wurde auch von der Kritik nicht unbedingt gut geheißen. Aber mit der zweiten Single ging es dann ab. Die erschien am Januar 2, 1983. Das war eine Nummer, die auch Geschichte schrieb. Das war ein weltweiter Hit und brachte viele, viele Millionen Dollar in die Kassen der Plattenfirma Epic, bei der ja Michael Jackson mittlerweile unter Vertrag war. Billie Jean hieß die Nummer, die in 9 Ländern der Welt Platz 1 erreichte und dem Album nochmal einen riesen Boost gab, sodass das dann, wie gesagt, endlich an der Nummer 1 Position der Billboard Pop und Soul Charts zu finden. Weil in Soul Charts war es für 37 Wochen an der Spitze der Charts, unterbrochen nur im Juli von den Isley Brothers. Das war die einzige Nicht-Motown-Band, wenn man so will, die in diesem Jahr 83 Platz 1 in den Soul Charts belegte. Hier also die 2. Single von Michael Jackson aus seinem Album Thriller, die Nummer Billie Jean.

0: 9 Wochen an der Spitze der Hot Black Singles Charts in den USA. Die zweite Single aus dem Thriller-Album von Michael Jackson, Billie Jean. Und das Ganze natürlich auch begleitet von einem legendären Video. Und überhaupt ist diese Platte Thriller sehr wichtig gewesen für die Popkultur der 80er Jahre. Es hat damals diese Artform Video als wirkliche Artform eingeführt, also als Kunstform, mit der man seinerzeit rechnen musste. Und das Ganze immens erfolgreich. Ich habe es gesagt, es gab auch diverse Grammys, unter anderem Album of the Year und Record for the Year. Und diese Record for the Year-Auszeichnung, die gab es für die dritte Single, die dann schon im Februar erschien, zumindest in den USA. Auch das eine Nummer mit einem legendären Video. Beat It hieß das Ganze, und das ein weltweiter Hit. Über 10 Millionen verkaufte Exemplare in den internationalen Hitparaden zu finden. Vielerorts auf der Nummer 1 Position. Und gleich hören wir das mit einem Vorspann, und zwar ein britisches Radio-Promo zu dieser Platte seiner Zeit. Und was hier gesagt wird, das konnte man in der Tat unterschreiben. Hit after Hit after Hit. Ja, und bei dieser Nummer Beat It zu hören, ein Gastmusiker seiner Zeit bei den Aufnahmesessions, nämlich Eddie Van Halen mit einem Gitarrensolo und am Schlagzeug beispielsweise und an der Rhythmgitarre, Musiker der Gruppe Toto. Hier also Michael Jackson, die dritte Single aus dem Album Thriller, Beat It.
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Tja, zugegebenermaßen nicht ganz so erfolgreich wie die Singles von Michael Jackson aus seinem Thriller-Album. Aber auch das hier, ein Motown-Hit Anfang des Jahres 83 in den Billboard-Charts. Robert John mit Bread and Butter. Ja, und dieser Robert John, bekannter Sänger, der hatte seine große Zeit zu Ende der 70er. Eine Nummer 1-Hit beispielsweise mit der Nummer Sad Eyes in den Billboard-Charts, damals bei einem anderen Label. Und das hier war seine einzige Platte, die er für Motown aufgenommen hat. Dieses Remake eines Klassikers von den New Beats aus dem Jahre 1964 eben. Bread and Butter. Bleiben wir bei Veteranen. Jetzt kommt ein Motown-Hitlieferant der zuverlässigsten Art und Weise. Und zwar die Rede ist von Smokey Robinson. Er hatte ein neues Album und eine neue Single. Und beides war recht erfolgreich in den Charts. Touch the Sky, so hieß die Single. Und so hieß auch das Album, das seinerzeit eine Top-10-Platzierung in den R&B-Charts erreichen konnte. Hier also Smokey Robinson, seine neueste Single, Touch the Sky.

Motown. Motown 25, Yesterday, Today, Forever hieß das Ganze. Und da war natürlich auch Smokey Robinson mit dabei. Mehr dazu in der nächsten Folge. Das war's für heute hier bei Meet the Motown Beat bei Radio Dreikland in Freiburg. Wie immer die Empfehlung, unsere Homepage, rl.de. Wir haben im Studio und verantwortlich war hier in der letzten Stunde Michael Jung. Ich sag mal, vielen Dank fürs Zuhören. Und hab noch was im Gepäck, die neue Single der Commodores, die ebenfalls im Februar 83 in die Läden kam. Die zweite neue Single aus dem aktuellen Best-of-Album Reach High hieß das Ganze. Gibt's hier zu hören und in der nächsten Folge dann unter anderem auch zu hören das neue Album der Temptations. In diesem Sinne noch einen schönen Samstagabend mit den Commodores und Reach High. Genau, das wollte ich sagen. Bis zum nächsten Mal. Bye, bye.

0: Tja, hallo und herzlich willkommen zu einem neuen Sprung aus den Wolken auf Radio Dreigland 102,3 Megahertz.
1: Ja, gehört habt ihr heute zum Einstieg die Würzburger-Kombo Malm, die gestern Abend hier im Slow Club ein wirklich fantastisches Konzert gespielt haben.
0: Ja.
1: Ja, wir sind jetzt noch beeindruckt.
0: Genau, und haben uns auch gerade darüber unterhalten, dass wir auch beeindruckt sind, dass es die Band schon so lange gibt und wir noch nie was von denen gehört haben.
1: Anscheinend, wie wir im Gespräch erfahren haben, waren sie auch jetzt bereits das vierte Mal hier in Freiburg. Mhm. Gehört habt ihr jedenfalls von ihrer letzten Scheibe, die gleichzeitig die aktuellste ist, aus dem Jahre 2018, das Titelstück namens Collapse.
0: Genau, ja. Und eigentlich wollten wir mit einem anderen Stück einsteigen. Nämlich, sie waren zu zweit. Sie hatten noch als Vorband eine Band aus der Schweiz, die da heißt Soma oder Suma, wie auch immer man es aussprechen will. Und die haben jetzt gerade ihre zweite Platte rausgebracht. Die haben wir jetzt allerdings noch nicht wirklich hier. Wir haben ihre erste aus dem Jahre 18, also auch noch nicht so alt. Und da hören wir das Stück Ankel. Genau, und kann man zu Soma auch nur sagen, war wirklich auch sehr beeindruckend, was die da so zu dritt gemacht haben.
1: Gerne wieder.
0: Also genau, gerne wieder, kann man sich merken. Hören wir uns jetzt an und wenn wir gut unterwegs sind, hören wir, glaube ich, nochmal ein Stück von Malm. Haben wir das so vor?
1: Haben wir das so vor?
0: Haben wir so vor.

0: Tja. Ja,
1: wir haben noch ein Stück Malm hinterhergeschoben, wie ihr gehört habt. Haben sie gestern Abend auch gespielt. War auch sehr, sehr toll. Ich glaube sogar das letzte Stück. Es hieß Erwachsen.
0: Ja, wirklich sehr tolle Band. Und natürlich auch immer wieder eine Sache, auf Konzerte zu gehen. Zum Beispiel im Slow Club, wo das stattfand. Genau.
1: Ja, dem ist nichts hinzuzufügen.
0: Und wir bleiben aktuell wie immer in unserer hippen Sendung.
1: In unserer hippen Sendung, genau. Ja, weiter geht's mit den Girls in Synthesis, heißen sie. Eine Londoner Band, machen wohl seit 2016 Veröffentlichung, wie ich gesehen habe. Drüber gestolpert bin ich komplett zufällig aus dem Katalog des Plattenladens unserer Wahl. Hängen geblieben sind sie. Der Titel von dem Ganzen heißt Ethereal Movements, ist eine Single mit drei Stücken drauf. Und ich habe mir gedacht, zwei Drittel spielen wir einfach davon. Ihr werdet hören das Titelstück und noch Smarting. Und für die, die es interessiert, hier in Deutschland ist das Ganze auf X-Mist veröffentlicht. Unter anderem das Label von Ten Ball Shock und Co. Früher von den Sperm Birds und sowas.
0: Ja.
1: Ja, nur der Vollständigkeit halber erwähnt. Viel Spaß mit den Girls in...

0: Okay.
1: Ja, das waren zwei Stücke von den Girls in Synthesis, jetzt wieder ohne Versprecher. Ist ein bisschen so ein Wort, was einem nicht so ganz leicht über die Zunge geht. Ja, Single ist aus dem letzten Jahr. Cooles Ding, coole Band.
0: Ja.
1: Ich glaube, die wird durchaus das ein oder andere Mal noch hier in der Sendung laufen.
0: Genau, zumal sie uns auch beiden gefallen hat.
1: Ja.
0: Was aber auch öfters mal bei anderer Musik vorkommt.
1: Dann ist die Wahrscheinlichkeit recht hoch, ja.
0: Ja.
1: Genau, weiter geht's mit einer Band, die mit Sicherheit nicht nur in der Vergangenheit, sondern auch in der Zukunft hier laufen wird. Einer meiner persönlichen All-Time-Favorites, nämlich Napalm Death. Man muss dazu sagen, begleitet auch meine musikalische Sozialisation jetzt seit, Moment, fast 30 Jahren. Von daher nicht unbedingt verwunderlich.
0: Tja.
1: Ich glaube, ja, der Jüngste von der Band ist Anfang 50, die Ältesten werden wahrscheinlich Richtung 60 gehen. Ja. Aber dass das kein Hindernisgrund ist, weiß man ja unter anderem wegen Sonntag hier in Freiburg, wo ein mittlerweile, glaube ich, 75-jähriger Sänger auf der Bühne stehen wird.
0: Stimmt, was sicher auch ein sehr nettes Konzert wird, wenn man auf
1: UK Subs steht.
0: Punkrock steht, genau, die UK Subs, genau.
1: Genau, das war jetzt ein kurzer Schwenk.
0: Ein kurzer, sie spielen in einem Laden, in dem Napalm das auch ihr letztes Konzert hier gegeben hat.
1: Genau, nämlich im Atlantik.
0: Damals im Hochsommer.
1: Jetzt ist es Winter.
0: Jetzt ist es Winter, man kann es kaum vorstellen. Es war ein tolles Konzert. Ja, genau.
1: Also,
0: hier liegt eine Single auf jeden
1: genau,
0: Fall.
1: Genau, den Schwenk wieder zurückzukriegen. Nämlich eine aktuelle Single aus dem Jahre 2020, demnach der Titel Logic Ravaged by Brute Force. Zwei Stücke sind drauf. Zum einen das Titelstück, was ich gerade vorgelesen habe. Und auf der Rückseite gibt es eine sehr tolle Coverversion von Sonic Youth. Das Stück heißt White Cross. Das werden wir jetzt hören. Zugleich ist es ein kleiner Appetizer, weil, soweit ich weiß, dieses Jahr auch eine neue Scheibe rauskommt von Napalm Death. Und bis dahin vergnügt euch erstmal mit der Single.

0: Tja.
1: Das war die neue Single von Napalm Death.
0: Und die war doch schon sehr, sehr beeindruckend. Also natürlich
1: auf alle Fälle.
0: Das eigene Stück natürlich auch schon eine Wucht. Für mich als großer Sonic Youth-Freund war das natürlich jetzt eine unglaubliche Coverversion von White Cross, muss man wirklich sagen. Also, ja, ein wirkliches Pfund. genau. Und ja. Im Original auf der Sister von Sonic Youth aus dem Jahre 87. Eine wirklich tolle, recht frühe Platte. Genau, und weil jetzt schon mal Sonic Youth gecovert wurde, werden wir auch was hören von Sonic Youth. Zuerst mal ein Stück, das wir mit Lydia Lunch zusammen gemacht haben. Und zwar das Stück Death Valley 69. Das kam als Single raus Mitte der 80er. Und dann werden wir uns, denke ich, noch ein, zwei kurze Coverversion von Sonic Youth anhören, also muss ich Stücke von anderen Bands covern und ich bin mir schon ziemlich sicher, dass wir Beat on the Bread von den Ramones hören werden und vielleicht noch was anderes kurzes, Jam Right vielleicht. Genau, aber jetzt erstmal Death Valley 69 mit Lydia Lunch zusammen.

Tja, wir sind immer noch bei Sonic Youth und haben gehört Beat on the Bread im Original von Ramones. Genau, und weil es so nett und kurzweilig ist, werden wir noch ein, zwei Coverversionen hören. Und zwar, ja, was haben wir gesagt? Der Personality Crisis machen wir auf jeden Fall im Original von New York Dolls. Ist jetzt so ein hippie-mäßiges Stück. Sehr charmant. Und danach werden wir noch etwas härteres hören. Und ich denke mal, es wird Jam Riked Part 2 sein. I'm Riked heißt das Stück genau. Und ja, genau. Das wird es jetzt noch sein mit Sonic Youth. Und dann schauen wir mal weiter.

0: Ende. Tja. Passt ja meistens immer.
1: Ja, genau. Sonic Youth ist vorbei. Wir wurden wieder recht aktuell und haben was von den Notes laufen lassen.
2: Genau, aus ihrer letztjährigen Platte, da ganz einfach Three betitelt, die uns beiden hier sehr, sehr gut gefallen hat. Komischerweise haben wir es beim Jahresrückblick dann komplett vergessen zu spielen.
1: Das stimmt allerdings, ja.
2: Jetzt mal wieder.
1: Genau, ja.
2: Gehört habt ihr auf alle Fälle den Opener Low. Und ich glaube, da wir noch ein bisschen Zeit haben, werden wir auf alle Fälle noch ein Stück von den Notes laufen lassen.
1: Ja.
2: Sage ich jetzt einfach mal so, Andi. Und zwar würde ich jetzt mal sagen, in Glas.
1: Genau, das machen wir. Und dann haben wir noch ein klein bisschen Zeit. Und ich denke, wir werden uns vielleicht schon verabschieden, oder? Wie machen wir das?
2: Ja, du stellst Fragen. Fragen über Fragen.
1: Also gut, dann sage ich, wir werden uns dann auch verabschieden.
2: Genau, also wir hören jetzt erstmal nochmal die Notes. Und
1: dann haben wir als finales Stück, haben wir uns auf die Saints geeinigt, nehme ich mal an, oder?
2: Ja, klar.
1: Genau, also dann haben wir noch so ein alten Punk-Klassiker, ich glaube, es ist aus Australien, wenn ich mich nicht täusche. Die Saints haben schon Ende 70 Platten rausgebracht. Eternally Yours heißt, die ist von 78 und da ist ein wirklich großer Hit drauf, nämlich Perfect Day. Und das werden wir als Abschluss von der Sendung dann hören.
2: Freue ich mich auch schon drauf.
1: Genau. Und das war's dann wieder für diese Woche.
2: Dann bleibt zu sagen.
1: Bis in zwei Wochen. Ciao, Timo.
2: Ciao, Andi.

Die Wirklichkeit besteht aus Ideen, aus Formen, die raum- und zeitlos sind und die nach einer logischen Ordnung übereinander gestapelt sind. Ich sage das jetzt im Vorhinein, weil ich nicht weiß, wie viel Zeit ich habe.

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Melodian. Melodians. Das habe ich jetzt nicht so melodisch gesagt. Ich war so begeistert von dem Song. Everybody Party. 69.

0: Welt geht's higher and higher.
1: Zwei Reggae-Giganten treffen aufeinander.
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1: Oh, ich war kurz davor jetzt so zu DJen, aber ich trau mich nicht. Ja, vielleicht hört jemand zu, du weißt schon. You Roy, the Tide is High zusammen mit dem Vater John Holt. Zwei, der Master of the Dancehall meets the Master of Rocksteady und ein Sing-Tingerling. Respekt an die Legende.

brand new. Okay, jetzt haben wir das Sample mal richtig eingesetzt. Das haben wir ein paar Mal schon nicht so gut geschafft. Jetzt kommt die neue Musik. Brandneue Musik. Sachen, die schon ein paar Monate auf dem Buckel haben, aber trotzdem geil sind. Hills of St. Anne von Steven Marley ist der erste neue Song, den wir spielen. Wir fangen an mit ein bisschen Reggae, dann gibt's noch Dancehall-Songs.